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1: Ich bin Dominik Schweiger. Schlechter Schlaf ist für die Hälfte der 5- bis 10-Klässler offenbar etwas ganz Alltägliches. Das fand die Krankenkasse DAK heraus. Es wird ein Zusammenhang gestellt zwischen den schlechten Ergebnissen der PISA-Schulstudie. Jan-Henne Reitze berichtet.
2: Seit 10 Jahren wird die Umfrage durchgeführt. In diesem Zeitraum haben Schlafprobleme und Erschöpfungsgefühl stetig zugenommen. Das liege daran, dass Kinder und Jugendliche zu lange und auch spät abends am Handy hängen, so ein Erklärungsversuch des Verbands der Kinder- und Jugendärzte. Mehr auf die eigene Gesundheit achten, empfehlen die Autoren der Studie, um besser lernen zu können und auch in der nächsten PISA-Studie wieder besser zu sein.
1: Die Chefs zweier führender KI-Unternehmen fordern ein langsameres Entwicklungstempo. Der Chef von Anthropic, also die Firma hinter Claude Amodei, warnt, schon in den nächsten 6 bis 12 Monaten könnten Schwärme von KI-Systemen zu groß angelegten Cyberangriffen fähig sein. Auch OpenAI-Chef Altman spricht sich dafür aus, die Entwicklung besonders leistungsfähiger Modelle zu bremsen. Der Großteil der Menschen lehnt Friedrich Merz als Bundeskanzler ab. Fast 4 von 5 haben das in einer Umfrage für die Bild gesagt. Selbst bei Wählerinnen und Wählern der Union ist Merz unbeliebt. Mehr als die Hälfte hält ihn für eine Fehlbesetzung. Damit setzt sich die Talfahrt der Kanzlerbeliebtheit fort. Letztes Jahr war immerhin noch jeder und jede Dritte zufrieden mit ihm. In der Fußball-Bundesliga ist Freiburg im Moment Tabellenerster. Die Breisgauer gewannen gegen Gladbach mit 5:0. Bei der Borussia muss sich Trainer Eugen Polanski nach Niederlage Nummer 3 Sorgen um seinen Job machen. Außerdem spielten Augsburg-Leverkusen 2:2, Dortmund-Paderborn 3:0, Hoffenheim-Stuttgart 2:1, Frankfurt-Mainz 1:3 und Köln-Bremen 1:1.
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1: Ich bin Dominik Schweiger. Gemeinsame Sitzplätze im Zug sollen für Familien wieder günstiger werden. Verkehrsminister Bilger fordert von der Deutschen Bahn die Rückkehr der Familienreservierung. Bis Juni letztes Jahr kosteten bis zu 5 Plätze zusammen 10,40 Euro. Seit der Abschaffung muss jeder Sitz einzeln reserviert und auch bezahlt werden. Mehr als 128.000 Menschen haben eine Petition für die Wiedereinführung der Familienreservierung unterschrieben. Das Unternehmen hinter ChatGPT OpenAI verschiebt seinen Börsengang bis ins kommende Jahr. Firmenchef Altman begründete das im Magazin Fortune mit den aktuellen Sicherheitsbedenken bei künstlicher Intelligenz. Zudem deutete er an, dass führende KI-Unternehmen die Entwicklung besonders leistungsfähiger Modelle gemeinsam verlangsamen könnten, um Risiken zu begrenzen. Deutschlandweit öffnen heute wieder historische Gebäude für einen Besuch und das in der Regel kostenlos. Am Tag des offenen Denkmals sollen auch Menschen für eine Besichtigung angelockt werden, die sonst eher andere Ausflüge machen. Finn Wiens berichtet.
2: Welches Denkmal bietet sich bei mir um die Ecke für einen Besuch an? Das kann jeder online unter tagdesoffenendenkmals.de nachschauen. Es gibt auch eine App. Deutschlandweit machen 6.500 Denkmäler mit. Manche sind sonst nicht für die Öffentlichkeit zugänglich. Im Mittelpunkt stehen in diesem Jahr Industriegebiete, Brücken oder Tunnel. Angeboten werden Führungen, Vorträge und Aktionen zum Mitmachen.
1: Zur Fußball-Bundesliga. Der FC Augsburg ist die Tabellenführung nach nur einem Spieltag wieder los. Der FCA spielte gegen Leverkusen 2:2 unentschieden. Neuer Spitzenreiter ist Freiburg nach einem 5:0 gegen Gladbach. Dortmund gewann gegen Paderborn 3:0, Frankfurt in Mainz 3:1 und Hoffenheim gegen Stuttgart 2:1. Köln und Bremen trennten sich 1:1.
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1: Ich bin Dominik Schweiger. Einmal hinter sonst verschlossene Türen schauen. Beim Tag des offenen Denkmals öffnen heute bundesweit mehr als 6000 historische Gebäude. Im Mittelpunkt steht dieses Mal Bamberg. Dort findet die zentrale Eröffnung statt und mehr als 50 Denkmäler können besichtigt werden. Vom alten Rathaus bis hin zu einer Bürstenwerkstatt aus dem Jahr 1907. Bahnreisen sollen für Familien wieder etwas günstiger werden. Verkehrsminister Bilger setzt sich für die Rückkehr der Familienreservierung ein. Bis Ende Juni letztes Jahr konnten bis zu 5 Sitzplätze gemeinsam für 10,40 Euro gebucht werden. Heute wird jeder Platz einzeln berechnet. Eine Petition gegen diese Änderung haben mehr als 128.000 Menschen unterschrieben. Vermietern könnten bei Verstößen gegen die Mietpreisbremse künftig Bußgelder drohen. Justizministerin Hubig will die Regeln verschärfen. Bisher müssen Vermieter in der Regel lediglich zu viel gezahlte Miete zurückerstatten. Nach Ansicht der Ministerin lässt sich die Mietpreisbremse noch zu leicht umgehen. Ein Reformentwurf liegt bereits im Bundestag. Und zur Bundesliga. Niklas Füllkrug hat Werder Bremen mit seinem Treffer zum 1:1 in Köln einen Punkt gerettet. Tabellenführer ist Freiburg nach einem 5:0 gegen Gladbach. Dortmund schlug Paderborn 3:0. Augsburg und Leverkusen trennten sich 2:2. Stuttgart verlor in Hoffenheim 1:2. Frankfurt gewann in Mainz 3:1. Und in der zweiten Liga besiegte St. Pauli den VfL Wolfsburg mit 1:0.
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1: Ich bin Dominik Schweiger. Guten Morgen.
2: Gemeinsame Sitzplätze im Zug sollen für Familien wieder günstiger werden. Verkehrsminister Bilger fordert von der Deutschen Bahn die Rückkehr der Familienreservierung. Bis Juni letztes Jahr kosteten bis zu 5 Plätze zusammen 10,40 Euro. Seit der Abschaffung muss jeder Sitz einzeln reserviert und auch bezahlt werden. Mehr als 128.000 Menschen haben eine Petition für die Wiedereinführung der Familienreservierung unterschrieben. Das Unternehmen hinter ChatGPT OpenAI verschiebt seinen Börsengang bis ins kommende Jahr. Firmenchef Altman begründete das im Magazin Fortune mit den aktuellen Sicherheitsbedenken bei künstlicher Intelligenz. Zudem deutete er an, dass führende KI-Unternehmen die Entwicklung besonders leistungsfähiger Modelle gemeinsam verlangsamen könnten, um Risiken zu begrenzen. Der Großteil der Menschen lehnt Friedrich Merz als Bundeskanzler ab. Fast 4 von 5 haben das in einer Umfrage für die Bild gesagt. Selbst bei Wählerinnen und Wählern der Union ist Merz unbeliebt. Mehr als die Hälfte hält ihn für eine Fehlbesetzung. Damit setzt sich die Talfahrt der Kanzlerbeliebtheit fort. Letztes Jahr war immerhin noch jeder und jeder Dritte zufrieden mit ihm. Und zur Bundesliga. Niklas Füllkrug hat Werder Bremen mit seinem Treffer zum 1:1 in Köln einen Punkt gerettet. Tabellenführer ist Freiburg nach einem 5:0 gegen Gladbach. Dortmund schlug Paderborn 3:0. Augsburg und Leverkusen trennten sich 2:2. Stuttgart verlor in Hoffenheim 1:2, Frankfurt gewann in Mainz 3:1 und in der zweiten Liga besiegte St. Pauli den VfL Wolfsburg mit 1:0.
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0: Angela Kress. Guten Morgen. Die Probleme bei der Bahn und der Verkehrsinfrastruktur sieht Bundesverkehrsminister Bilger als einen Faktor für die Unzufriedenheit im Land. Er will nun immerhin die abgeschaffte Familienreservierung wieder einführen. Man sei mit der Bahn dazu im Gespräch, sagte Bilger den Funke-Medien. Katrin Müller berichtet.
1: Gegen unpünktliche Züge hilft das zwar nicht, das wären aber immerhin mal gute Nachrichten für die leidgeprüften Fahrgäste. Die Bahn hatte die Familienreservierung vor gut einem Jahr abgeschafft. Bis dahin konnten Familien für 10,40 Euro bis zu 5 Sitzplätze gemeinsam reservieren. Seitdem muss für jeden Platz einzeln bezahlt werden.
0: Bringt das die erhoffte Wende im deutschen E-Auto-Geschäft? Der neue elektrische Polo von Volkswagen kommt bei den Kunden wohl deutlich besser an als erwartet. Bisher hat VW mehr als 30.000 Bestellungen bekommen, besonders viele davon aus Deutschland. Der ID-Polo ist seit Ende April bestellbar und steht seit wenigen Tagen bei den Händlern. Eigentlich wollte OpenAI, die KI-Firma hinter ChatGPT, an die Börse gehen, aber daraus wird erstmal nichts. Der Konzern tritt auf die Bremse. Firmenchef Altman begründet das im Magazin Fortune mit Sicherheitsbedenken bei künstlicher Intelligenz. Erstmal müsse geklärt werden, wie Unternehmen und Regierungen mit den Risiken umgehen. Auch bei anderen KI-Firmen soll gebremst werden, etwa bei Anthropic. Zur Fußball-Bundesliga. Der FC Augsburg ist die Tabellenführung nach nur einem Spieltag wieder los. Der FCA spielte gegen Leverkusen 2:2. Neuer Spitzenreiter ist Freiburg nach einem 5:0 gegen Gladbach. Dortmund gewann gegen Paderborn 3:0, Frankfurt in Mainz 3:1 und Hoffenheim gegen Stuttgart 2:1. Köln und Bremen trennten sich 1:1.
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1: Ich bin Angela Kress. Guten Morgen. Zwar stellen immer weniger Menschen einen Asylantrag in Deutschland, aber die, die es tun, sind damit meist erfolgreich. Laut Zahlen der Bundesregierung stellten im ersten Halbjahr fast 40.000 Menschen zum ersten Mal einen Asylantrag, gut ein Drittel weniger als im Vorjahreszeitraum. Babette Büchner berichtet.
2: Fällt der Bescheid positiv aus, spielt bei der Hälfte der Fälle der Familienschutz eine Rolle. Noch höher war die Quote bei Flüchtlingen aus Afghanistan. Grund dafür ist ein Urteil des Europäischen Gerichtshofs. Das hatte entschieden, dass Frauen seit der Machtübernahme der Taliban grundsätzlich einen Schutzanspruch haben.
1: Für Familien könnte es in Zukunft wieder etwas günstiger werden, im Fernverkehr mit der Bahn unterwegs zu sein. Bundesverkehrsminister Bilger drängt darauf, die Familienreservierung wieder einzuführen. Den Funke-Zeitungen sagte er, dass man dazu mit der Bahn im Gespräch sei. Im Juni 2025 war sie abgeschafft worden. Bis dahin konnten Familien für gut 10 Euro bis zu 5 Sitzplätze gemeinsam reservieren. Seitdem muss für jeden Platz extra bezahlt werden. Mehr als 6.000 Denkmäler bundesweit öffnen heute ihre Türen. Offiziell eröffnet wird der Tag des offenen Denkmals diesmal in Bamberg. Er soll auch Menschen anlocken, die sonst eher andere Ausflüge machen. Manche der Denkmäler sind außerdem sonst nicht öffentlich zugänglich. In der Fußball-Bundesliga ist Freiburg im Moment Tabellenerster. Die Breisgauer gewannen gegen Gladbach mit 5:0. Bei der Borussia muss sich Trainer Eugen Polanski nach Niederlage Nummer 3 Sorgen um seinen Job machen. Außerdem spielten Augsburg-Leverkusen 2:2, Dortmund-Paderborn 3:0, Hoffenheim-Stuttgart 2:1, Mainz-Frankfurt 1:3 und Köln-Bremen 1:1.
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1: Ich bin Angela Kress. Guten Morgen. Könnte sich KI selbstständig machen und das Internet übernehmen? Damit ein solches Horrorszenario nicht Wirklichkeit wird, haben mehrere Chefs von großen KI-Konzernen jetzt beschlossen, wir treten auf die Bremse. OpenAI hat außerdem entschieden, erstmal nicht an die Börse zu gehen. Seit Wochen gibt es Sorgen, weil sich KI-Software in Hacking-Testläufen selbstständig gemacht hatte. Das Niedrigwasser im Rhein könnte in diesem Jahr erhebliche volkswirtschaftliche Schäden verursachen. Davon geht die IHK-Arbeitsgemeinschaft Rheinland-Pfalz aus. Wie hoch die Summe am Ende tatsächlich ausfällt, ist noch unklar. Seit der Dürre 2018 mit hohen Schäden wurde nachgebessert. Zum Beispiel wurden Schiffe speziell für Niedrigwasser gebaut. Trotzdem könnten sich die Schäden etwa beim Benzinpreis auch längerfristig auswirken, sagt die IHK. Die Probleme bei der Bahn und der Verkehrsinfrastruktur sieht Bundesverkehrsminister Bilger als einen Faktor für die Unzufriedenheit im Land. Er will nun immerhin die abgeschaffte Familienreservierung wieder einführen. Man sei mit der Bahn dazu im Gespräch, sagte Bilger den Funke-Medien. Katrin Müller berichtet.

0: Unpünktliche Züge hilft das zwar nicht, das wären aber immerhin mal gute Nachrichten für die leidgeprüften Fahrgäste. Die Bahn hatte die Familienreservierung vor gut einem Jahr abgeschafft. Bis dahin konnten Familien für 10,40 Euro bis zu 5 Sitzplätze gemeinsam reservieren. Seitdem muss für jeden Platz einzeln bezahlt werden.
1: Zur Fußball-Bundesliga. Der FC Augsburg ist die Tabellenführung nach nur einem Spieltag wieder los. Der FCA spielte gegen Leverkusen 2:2. Neuer Spitzenreiter ist Freiburg nach einem 5:0 gegen Gladbach. Dortmund gewann gegen Paderborn 3:0, Frankfurt in Mainz 3:1 und Hoffenheim gegen Stuttgart 2:1. Köln und Bremen trennten sich 1:1.
2: Guten Morgen, einen schönen Sonntag. Ihr hört kreuz und quer euer Kirchenjournal. Das sind unsere Themen. Im Hör mal zu fragt sich unser Autor, ob wir das Leben nicht manchmal leichter machen könnten oder ob es erst dadurch lebenswert wird, dass wir es wirklich leben. Am Dienstag ist Ferienende, das ist für manche auch mit Stress und Sorgen verbunden. Wir haben zwei Seelsorger nach Tipps gefragt, wie man den Schulstart gut übersteht. Seelsorge wird auch gebraucht, wenn Menschen durch akute Krisen gehen. Eine Telefonseelsorgerin erklärt, wie die Formulierung "sich das Leben nehmen" positiv umgedeutet werden kann. Es geht weiter mit unserer Serie "Was glaubst du?", heute mit Bernd Rützel. Der gebürtige Unterfranke sitzt für die SPD im Bundestag. Er spricht mit uns über sein Engagement und seinen Glauben. Und es gibt eine neue Folge von Manna und mehr. Diesmal geht es um eines der Lieblingslebensmittel der Deutschen, das Brot. Veranstaltungstipp haben wir auch noch einen für euch. Der kommt aus Hammelburg. Am Sonntag gibt es da ein A-Cappella-Konzert. All das in den kommenden beiden Stunden.

0: Ihr hört Kreuz und Quer. Leben kann ganz schön anstrengend sein. Das geht mit dem Aufstehen am Morgen schon los und dann geht's grad so weiter. Kirchenmagazin-Redakteur Burkhard Vogt hat mal darüber nachgedacht, ob man es sich nicht auch ein bisschen einfacher machen könnte. Aber hört selbst.
1: Hör mal zu.
2: In einem Schaufenster habe ich mal Schuhe entdeckt, die zwar nagelneu waren, aber bereits gebraucht Spuren aufwiesen. Sie sahen so aus, als hätten sie schon einige anspruchsvolle Wandertouren hinter sich. Trotz oder wegen dieses Looks wurde ein ordentlicher Preis für das Schuhwerk verlangt. Im Kopf entwickelte ich diese Verkaufsidee weiter. Wie wäre es mit Sparthemden, die bereits beim Kauf nach Schweiß riechen? Oder Kreuzworträtsel, die komplett ausgefüllt sind? Oder Busstudienreisen, für die ich nur Geld für die Bestätigung der Teilnahme bezahle, ohne die Reise machen zu müssen. Vielleicht habe ich da eine Marktlücke entdeckt. Unser Drang, dabei gewesen zu sein, ist schließlich groß. Aber vielleicht gibt es ja bereits Start-ups, die sich um diese Ideen kümmern. Ob ich selbst da allerdings Kunde werde, weiß ich nicht. Schließlich hat es auch etwas Reizvolles, das Leben wirklich zu leben, auch wenn es manchmal beschwerlich ist und Spuren hinterlässt.

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0: Das ist euer Kirchenjournal kreuz und quer am Sonntagmorgen. Am Dienstag ist er, der erste Tag des neuen Schuljahrs. Für manche ist es der allererste, für andere der erste an einer neuen Schule. Annalena Ilz hat zwei Schulseelsorger getroffen und gefragt, was ihre Tipps für das neue Jahr sind.
1: Zum Schulanfang, da passen für mich zwei Sätze. Aller Anfang ist schwer und gleichzeitig jedem Anfang wohnt ein Zauber inne. Und ich denke, in dieser Grunderfahrung, in der Spannung zwischen diesen beiden Sätzen, fängt auch Schule für viele an.
2: Sagt Florian Oberle, Diözesanreferent für Schulpastoral im Bistum Würzburg. Für ihn ist jeder Schulbeginn auch die Chance, neu anzufangen. Egal ob erste Klasse oder sonstiger Schulwechsel. Thorsten Kneuer, Diözesanreferent für Schulpastoral und Hochschulseelsorger im Bistum Würzburg, hat einen Tipp für alle Eltern, damit der Schulstart entspannter wird.
3: Sich die Schule anschauen. Heutzutage sind auch die allermeisten Schulen mit einer Website vertreten. Sich anschauen, was ist denn da alles? Vielleicht sind da auch Bilder von der Schule. Vielleicht hat man es im Idealfall auch schon gemacht. Und mit dem Kind zusammen neugierig sein auf das, was da jetzt kommt.
2: Florian Oberle findet es gut, dass vor allem die Erstklässler nicht alleine starten. Da sind die Eltern dabei, vielleicht Oma und Opa, Mitschüler und Lehrer.
1: Im vergangenen Jahr hatten wir dann auch einen Schulanfangsgottesdienst gehabt, wo wir den Erstklasskindern so einen kleinen Engel als Reflektor geschenkt hatten, den sie dann ganz stolz auch an den Rucksack gebunden haben. So auch mit dem Gedanken, da ist noch jemand, der mitgeht, ich bin begleitet und beschützt.
2: Und die Kinder haben ja auch noch ihre Mitschüler, die ebenfalls neu starten.
1: Wir hatten dann den Kindern unter dem Motto Schule ist wie ein bunter Blumengarten dann auch noch so einen kleinen Stempel mit Blumen auf den Handrücken gemacht, so wie so ein Tattoo. Und das hat irgendwie auch eine Verbundenheit untereinander erzeugt. Und ich fand es immer auch schön, in den Kinderaugen zu sehen, wie die dann auch merken, ich habe was, was mich mit den anderen verbindet. Ich kriege auch was geschenkt. Das ist, finde ich, immer was sehr Bereicherndes.
2: Und dann gibt es natürlich auch noch Rituale, die Schulkinder bestärken können. Zum Beispiel eine Überraschung in der Brotdose. Aber Rituale müssen nicht immer von anderen kommen. Jedes Kind kann auch eigene entwickeln.
1: Das kann damit anfangen, dass ich mir als gläubiger Christ mitunter, das muss gar keiner groß mitbekommen, aber einfach ein kleines Kreuzchen in die eigene Hand mache, so als Pluszeichen, als Zeichen dafür, du bist gut, du schaffst das, es ist alles okay. Das hilft mir persönlich mitunter auch. Das können aber auch ganz lockere Rituale sein, wie dass ich morgens im Bus, wenn ich zur Schule fahre, mitunter meine Lieblingsmusik einfach höre. Und das hilft auch, sich selbst zu regulieren. Warum immer auch sich schwer machen? Es darf auch leicht sein in dem Sinne und kann da auch helfen, einfach ein Stück weit entspannter durch den Alltag zu kommen.
2: Doch was ist, wenn ein Kind Angst hat, in die Schule zu gehen? Thorsten Kneuer hat darauf eine Antwort.
3: Also das Allerwichtigste ist, es sehr ernst zu nehmen und es nicht einfach abzutun, hab dich nicht so oder da brauchst du doch gar keine Angst haben, sondern wirklich auch zu hören, warum, was. Es gibt ja so vielfältige Gründe. Das kann natürlich eine Schulaufgabe sein, das können MitschülerInnen sein, das kann der Druck sein oder es ist einfach irgendwas Unbestimmtes, was ein Kind gar nicht sagen kann. Das ernst nehmen, den Raum dafür zu eröffnen, dass mein eigenes Kind sich auch mir anvertraut.
0: Wir wünschen natürlich allen Schülern am Dienstag einen guten Start ins neue Jahr.

0: Der Sonntagmorgen mit Kreuz und Quer im Kirchenjournal. Am vergangenen Donnerstag war der Welt-Suizid-Präventionstag. Er wird von der Weltgesundheitsorganisation WHO ausgerufen. Die möchte damit auf ein Problem aufmerksam machen, das leider viel zu häufig konkret wird, auch bei uns in Deutschland. So rufen zum Beispiel bei der Telefonseelsorge immer wieder Menschen an, die den Gedanken haben, sich das Leben zu nehmen im Sinne von es zu beenden. Von den Beratern werden sie dann dazu angehalten, sich das Leben doch lieber im positiven Sinne des Wortes zu nehmen, im Sinne von es bewusst leben. Burkhard Vogt hat sich mit der Leiterin der Telefonseelsorge am Untermain getroffen, um sich das erklären zu lassen.
1: Ich treffe mich heute mit einer Freundin, darauf freue ich mich. Und ich freue mich drauf, jetzt noch was zu trinken.
2: Hier freut sich Christiane Knobling, Diplom-Theologin und Leiterin der Telefonseelsorge am Untermain. Sie weiß aus Erfahrung, dass es wichtig ist, sich immer wieder vor Augen zu führen, was das Leben lebenswert macht, damit man die Freude daran nicht verliert. Sich das Leben nehmen, nennt sie das, und spielt mit der Doppeldeutigkeit. Bei der Telefonseelsorge rufen nämlich täglich Personen an, die daran denken, sich das Leben im Sinne einer Selbsttötung zu nehmen. Zum Glück kommt es aber oft gar nicht so weit.
1: Wir haben 1 bis 2 Mal am Tag Gespräche mit Menschen, die dran denken, durchschnittlich. Und dann rufen uns immer wieder Menschen zurück, die sagen, ich habe es nicht getan nach dem Gespräch. Oder gerade dann auch so zwischen Weihnachten und Silvester rufen immer wieder Menschen an, die sich bedanken über die Begleitung im Jahr. Und auch da ist es immer wieder Thema. Ich habe es nicht getan, ich habe mit ihnen gesprochen und habe mich dann entschieden, es nicht zu tun.
2: Die Berater am Telefon versuchen nicht, die Notlage der Menschen wegzudiskutieren, sondern sie helfen dabei, sie richtig einzuatmen.
1: Wir versuchen zu sagen, es ist eine Phase, in der sie jetzt sind. Im Moment fühlen sie sich alleingelassen. Ne? Im Moment sehen sie keine Auswahl. Und dieses im Moment versuchen wir reinzubringen. Also wir sind Anwalt dafür, dass das Leben auch danach weitergehen kann. Und wir versuchen auch dann eben aufzuzeigen, sich an den Hausarzt zu wenden, sich an den sozialpsychiatrischen Dienst zu wenden, sich an die Krisenstation zu wenden, also Wege zu zeigen, die auch weiterführen können.
2: Und dann geht es eben auch darum, die Rede vom sich das Leben nehmen im Positiven zu deuten, indem man dazu anregt zu überlegen, was nehme ich mir vom Leben?
1: Was tut mir gut, was stärkt mich? Worauf freue ich mich? Wo muss ich lächeln? Manchmal habe ich vielleicht nur ein paar Sekunden zu überlegen, worüber lächle ich denn? Ne? Und dann lächle ich meistens auch schon. Und wir wissen von der Gehirnforschung, dass allein das ja auch regelmäßig gemacht hilft, sich besser zu fühlen.
2: Es gibt nämlich so etwas wie eine Vorbeugung gegen Depressionen. Zum Beispiel immer wieder Pausen im Alltag einplanen, ganz bewusst schöne Musik

0: hören, kreativ sein, sich selber einfach etwas Gutes tun. Eine Sache betont die Telefonseelsorgerin besonders.
1: Also wichtig ist es auch, so versuchen, stabile Beziehungen aufzubauen in der Familie oder im Freundeskreis, also Menschen, die einem wertvoll sind und mit denen man auch sprechen kann, auch die einem halten in schwierigen Zeiten. Und das braucht Zeit im Leben. Und da ist es manchmal vielleicht auch besser zu sagen, ich setze da einen Schwerpunkt, als zu sagen, ich arbeite dann einfach nochmal 2

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1: Ich bin Angela Kress. Guten Morgen. Bundesverkehrsminister Bilger sieht die Probleme bei der Bahn und lange Bauzeiten als einen Faktor für die Unzufriedenheit der Bürger. Den aktuellen Zustand der Bahn bezeichnete Bilger im Interview mit den Funke-Zeitungen als völlig unzureichend. Was er auch sagte, man sei mit der Bahn in Gesprächen, die Familienreservierung wieder einzuführen. Die hatte es für Familien bis Juni 2025 günstiger gemacht, gemeinsam Plätze zu reservieren. Nach den eigenständigen Hacking-Attacken durch künstliche Intelligenz zeigen sich mehrere große amerikanische KI-Firmen bereit, die Entwicklung der Technologie zu verlangsamen. Der Chef des KI-Unternehmens Anthropic, Amodei, sagte, er sei besorgt, dass ein KI-Schwarm in 6 bis 12 Monaten in der Lage sein könnte, das gesamte Internet zu übernehmen und sehr hohe Schäden zu verursachen. In Indonesien ist eine Fähre mit über 240 Menschen an Bord in Seenot geraten. Laut Behörden werden fast 130 Menschen vermisst. Auch wo das Schiff ist, ist unklar, weil die Funkverbindung abriss. Über 100 Menschen wurden von anderen Schiffen aufgenommen. Eine Person sei tot geborgen worden. Laut Bild-Zeitung nutzen Touristen für die Route zwischen zwei Inseln in der Regel Flugzeuge. Deutschlandweit öffnen heute wieder historische Gebäude für einen Besuch und das in der Regel kostenlos. Am Tag des offenen Denkmals

0: Es sollen auch Menschen für eine Besichtigung angelockt werden, die sonst eher andere Ausflüge machen. Finn Wiens berichtet.
1: Welches Denkmal bietet sich bei mir um die Ecke für einen Besuch an? Das kann jeder online unter tagdesoffenendenkmals.de nachschauen. Es gibt auch eine App. Deutschlandweit machen 6500 Denkmäler mit. Manche sind sonst nicht für die Öffentlichkeit zugänglich. Im Mittelpunkt stehen in diesem Jahr Industriegebiete, Brücken oder Tunnel.
2: Euch allen einen schönen Sonntag. Hier geht's gleich weiter mit der zweiten Stunde Kreuz und Quer.

0: Das ist euer Sonntag und das ist euer Kirchenjournal Kreuz und Quer. Seit einigen Wochen fragen wir bekannte Persönlichkeiten, was glaubst du? Letzte Woche war Ricarda Lang von den Grünen an der Reihe und diese Woche ist es Bernd Rützel, Bundestagsabgeordneter aus Scheipach im Landkreis Main-Spessart von der SPD. Annalena Ilz nimmt uns mit.
1: Ich glaube schon, dass es jemand gibt, der uns auffängt und hält und der da ist. Und der uns auch nie verlässt und deswegen lebt sich's auch leichter, wenn man weiß, man muss nicht alles exakt erfüllen und man kann einfach nicht tiefer fallen wie in Gottes Hand.
2: Sagt Bernd Rützel. Der 57-Jährige ist seit 2013 im Bundestag. Die katholische Kirche gehört seit seiner Kindheit zu seinem Leben. Kommunionunterricht, Ministrantendienst, später Lektor.
1: Aber ein Glücksfall war wirklich der Pfarrgemeinderat. Ich habe nämlich da drinnen meine Frau kennengelernt. Und wir sind seit 33 Jahren zusammen. Und das ist eine tolle Geschichte, ja.
2: Bernd Rützel wirkt gefestigt in seinem Glauben. Er macht das auch öffentlich. Zum Beispiel auf seinen Social-Media-Accounts. Was manche darüber denken könnten, sei ihm egal.
1: Für mich ist einfach wichtig, dass ich da Halt finde. Deswegen gehört der Sonntagsgottesdienst oder der Gottesdienst am Samstag einfach dazu. Ich schaffe das nicht immer, aber ich versuche es immer. Und das ist auch wichtig. Man kriegt gute Gedanken, auch nicht immer. Aber das ist normal. Aber manchmal kriegt man gute Inspiration. Und ich singe auch gerne. Ich behaupte nicht, dass ich gut singen kann, aber ich singe gerne. Und das ist doch einfach auch schön für mich, vor allem mal eine Stunde auch einfach zur Ruhe zu kommen, ein festes Ritual auch zu haben, ein bisschen entschleunigen und auch wieder gestärkt daraus gehen in diesen Tag oder in diese Woche.
2: Seinen Glauben praktiziert der Politiker aber nicht nur zu Hause, sondern auch in Berlin. Als er 2013 in den Bundestag kam, habe er unzählige Einladungen bekommen.
1: Und eine war dabei, dass es dort einen Gebetskreis gibt. Auf Freitag früh trifft man sich da. Ich habe mich da inspirieren lassen, bin da einmal hin und bin seitdem immer hingegangen. Also ich glaube, ich habe in diesen 13 Jahren keine 5-mal gefehlt und irgendwann haben sie mich auch zum Moderator, so heißt das, auch gewählt oder gemacht. Und mit zwei anderen leiten wir diesen Gebetskreis im Deutschen Bundestag.
2: Im Gebetskreis treffen Politiker aus verschiedenen Parteien und Konfessionen aufeinander. Für Bernd Rützel ist er etwas Besonderes.
1: Das ist ein Kreis mitten in der Politik, der politikfrei ist. Und man sagt sich Sachen, das wird man sonst nie tun. Da stehst du sofort in der Zeitung am nächsten Tag. Aber deswegen ist das Ding auch so erfolgreich. Seit über 40 Jahren gibt es das. Und es gibt es in vielen, vielen Parlamenten in der Welt. Die Mutter aller Gebetsfrühstückskreise war in Washington.
2: Und trotzdem, Zweifel gehören für Bernd Rützel dazu.
1: Ich kann mir nicht vorstellen, dass es irgendeinen Mensch gibt, der nicht auch mal zweifelt. Und natürlich zweifelt man auch. Das gehört, glaube ich, dazu. Das ist vielleicht auch ganz gut, dass man sich schon hinterfragt und nachdenkt und überlegt. Und es ist ja auch oftmals kompliziert und komplex. Und es ist ja nicht nur Sonnenschein. Auch die Kirche hat so ihre Probleme und die sind ja da und die werden aber größer, wenn man versucht, diese Probleme irgendwo unterm Teppich zu kehren, dann werden sie noch größer und dann stolpert man über den Hügel im Teppich. Also von daher frische Luft dran lassen und nachdenken und gucken, bin ich richtig, und dann geht's weiter und Gott sei Dank ging's immer wieder weiter. Bis heute auch für mich.
0: Alle Folgen von Was glaubst du findet ihr unter Podigy. 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

0: Das ist der Sonntagvormittag mit Kreuz und Quer. Auch in dieser Woche nehmen wir euch wieder mit auf eine kulinarische Reise durch das Buch der Bücher. Hier kommt Manna und mehr, gut essen mit der Bibel. Heute wird's bei Daniel Heinze in der Bibelküche ganz grundsätzlich. Es geht um das älteste Lebensmittel überhaupt, Brot.
1: Warm, duftend und frisch aus dem Ofen. Heute gibt's bei uns Fladenbrot. Fladenbrot, wie es die Menschen schon vor Jahrtausenden gegessen haben. Kein Schnickschnack, keine Zutatenliste mit 20 Sachen. Nein, einfach nur Mehl, Wasser, Hefe und Salz. Ihr täglich Brot eben. Die Geschichte hinter dem Essen ist die Geschichte des täglichen Überlebens selbst. 4 Getreidesorten kannte man zu biblischen Zeiten. Gerste, Weizen, Dinkel und Hirse. Frisch gemahlen und zu Broten verarbeitet. Und das ging auf 2 Arten. Einmal mit Sauerteig zu richtigen Brotlaiben oder schnell und unkompliziert als ungesäuertes Fladenbrot, ganz ohne Wartezeit. Kein Wunder, dass Brot in der Bibel ein Symbol für das Lebensnotwendige schlechthin ist. Deshalb auch die weltbekannte Bitte aus dem Vaterunser, also dem Gebet, das Jesus seinen Freunden beigebracht hat. Unser tägliches Brot gib uns heute. Keine Bitte um Reichtum oder Luxus, sondern der Wunsch, Gott, gib uns genug zum Leben, für heute. Tja, und so geht's. Zuerst das Mehl mit Salz vermischen, dann die aufgelöste Hefe mit Wasser und Olivenöl dazugeben, alles gut kneten und kurz gehen lassen. Dann kleine Laibe formen, flach drücken und im Ofen goldbraun backen. Fladenbrot fertig. Schmeckt so einfach allem, mit Butter oder in Olivenöl getunkt oder einfach pur zwischendurch. Dieses Brot ist einfach himmlisch.

Zum Abschluss der heutigen Ausgabe von Kreuz und Quer auch im Kirchenjournal wird es musikalisch. Am kommenden Samstag bei einem Konzert in Hammelburg im Landkreis Bad Kissingen mit dem Chorios Kammerchor Nordschwaben. Der junge A Cappella-Chor aus Gundelfingen an der Donau nimmt euch mit auf eine musikalische Reise durch 4 Jahrhunderte. Das Programm aus Chormusik ist am 19. September, eben am Samstag ab 19 Uhr, in der Stadtpfarrkirche St. Johannes zu hören. Das Hammelburger Ensemble Sing and Swing begleitet das Konzert. Der Eintritt ist frei. Euch allen noch einen schönen Sonntag.

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1: Ich bin Angela Kress.
2: Als wirklich kritische Situation hat die IHK-Arbeitsgemeinschaft Rheinland-Pfalz das Niedrigwasser im Rhein bezeichnet. Sie geht davon aus, dass dadurch in diesem Jahr ein erheblicher volkswirtschaftlicher Schaden entstehen könnte. 2018 sei beim Niedrigwasser ein Schaden von rund 2,4 Milliarden Euro entstanden, hieß es. Auch wenn seitdem die Logistik optimiert wurde, Verbraucher könnten den Schaden jetzt noch länger etwa an der Zapfsäule spüren. Die Chefs mächtiger KI-Konzerne sind sich einig, die Entwicklung der künstlichen Intelligenz sollte verlangsamt werden. Der Chef von Anthropic, Amodei, sagte, vielleicht könne KI bereits in einem halben Jahr außer Kontrolle geraten. OpenAI will jetzt erstmal doch nicht an die Börse, sagte Firmenchef Altman und deutete an, dass führende KI-Unternehmen kurz vor einer Vereinbarung für langsamere Entwicklung stehen könnten. Zwar stellen immer weniger Menschen einen Asylantrag in Deutschland, aber die, die es tun, sind damit meist erfolgreich. Laut Zahlen der Bundesregierung stellten im ersten Halbjahr fast 40.000 Menschen zum ersten Mal einen Asylantrag, gut ein Drittel weniger als im Vorjahreszeitraum. Babette Büchner berichtet.
3: Fällt der Bescheid positiv aus, spielt bei der Hälfte der Fälle der Familienschutz eine Rolle. Noch höher war die Quote bei Flüchtlingen aus Afghanistan. Grund dafür ist ein Urteil des Europäischen Gerichtshofs. Das hatte entschieden, dass Frauen seit der Machtübernahme der Taliban grundsätzlich einen Schutzanspruch haben.
2: In der Fußball-Bundesliga kommt es heute zu einem ungewöhnlichen Topspiel. Der Sensationsaufsteiger Elversberg empfängt die Bayern. In der Tabelle stehen die Saarländer nach zwei Spieltagen sogar 2 Punkte vor den Bayern. Anstoß ist um 17.30 Uhr. Bereits ab 15.30 Uhr spielt Leipzig gegen Hamburg.
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5: Einen wunderschönen Sonntag. Ihr hört Weekly, euren Wochenrückblick hier auf Radio Gong. Ich bin der Blackie und bei mir ist der
6: Christian vom Schweinfurter Anzeiger. Hallo.

0: Herzlich willkommen zu dieser Ausgabe von Weekly. Wir kommen gleich mal zu einem ganz heißen Eisen. In Bad Neustadt werden jetzt Drohnen gebaut. Hast du davon schon gehört?
1: Nee, habe ich nicht. Aber es ist so ein bisschen eine kleine Parallele zu Brose hier in Würzburg, die ja zumindest im Bereich der Militärtechnik sich da auch weiterentwickeln, von der Automobilindustrie her.
0: Das ist genau der gleiche Fall in Bad Neustadt bei Job. Die haben eben auch gesagt, unsere Auftragsbücher sind nicht mehr ganz so voll wie früher. Was können wir machen? Und haben sich jetzt auf die Produktion von Aufklärungsdrohnen verlegt.
1: Naja gut, es macht ja auch Sinn. Ne? Also ich sag mal, das Beispiel in Leipzig mit dem möglicherweise geplanten Anschlag oder mit was auch immer, dem fehlgeschlagenen Anschlag auf das Flugzeug, hat ja gezeigt, dass eigentlich die Gefahrenlage ja doch akut ist. Und von daher, wenn man Aufklärungsdrohnen hat und einfach schaut, die Möglichkeit hat zu schauen, was passiert, ja, ist halt so. Also begeistern tut mich natürlich Militärtechnik nicht, aber wir sind ja natürlich verwöhnt durch viele Jahrzehnte der, sag mal, Zeit des Friedens. Ne?
0: Wir haben uns auch mal ein bisschen schlau gemacht, haben mal nachgefragt, wie das ist. Also natürlich muss die Firma jetzt auch anders abgesichert werden, weil man sagt, man weiß nie, was passiert, aber immerhin eine spannende Geschichte. Also dass jetzt auch diese ganze Automotive-Industrie halt überlegt, was kann ich machen, was habe ich für Alternativen und ja, warum nicht in die Richtung gehen? Es ist wirklich immer Angebot und Nachfrage.
1: Ist halt keine echte Wertschöpfung, ne? Das wird ja auch immer gesagt, weil keiner von uns wird sich eine Drohne kaufen, um seinen Garten zu bewachen. Aber wenn man natürlich keine Autos mehr kaufen, was soll die Industrie machen, ne? Oder zu wenig Autos kaufen.
0: Andererseits, wenn du siehst, es gibt dieses Startup in Werneck, die haben Ackerdrohnen entwickelt, die säen schon mit Drohnen aus, die bringen Pflanzenschutzmittel raus, die haben Drohnen, die können, glaube ich, bis zu 100 Kilo transportieren. Also es ist schon unglaublich, was da mittlerweile alles möglich ist.
1: Ja, ist auch mit Sicherheit eines der vielen Themen, die da in Zukunft auf uns zukommen. Also einfach Drohnen, also den Luftraum nutzen und also 100 Kilo sind natürlich auch ein Wort, ne?
0: Ja, also man muss sich wahrscheinlich an eine Welt gewöhnen, in dem einem immer irgendwas über den Kopf schwirrt. Und wenn es ganz hart kommt, dann wird Doro Bärs Flugtaxi doch noch Realität.
1: Um Gottes Willen.

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0: Bei Weekly schauen wir jetzt mal in die Haßberge. In den Haßbergen haben wir lauter tierische Themen diese Woche. Zum einen haben wir eine wirklich kuriose Geschichte. Vielleicht könnt ihr der Polizei da auf die Sprünge helfen. In den Haßbergen an einem Radweg ist auf einmal ein Eimer aufgetaucht auf einer Parkbank mit toten Fischen drin. Keiner weiß, wo er herkommt.
1: Okay, muss mich nicht angucken. Die sind nicht von mir.
0: Du bist kein Angler?
1: Nein.
0: Ich habe den Verdacht, irgendein Angler, der vielleicht beim Angeln ein, zwei hochprozentige Getränke getrunken hat und seine Fische vergessen hat.
1: Gut möglich. Ist natürlich schade um die Tiere, ne?
0: Eine andere Erklärung habe ich eigentlich wirklich nicht, weil ich frage mich, wo sollen die Fische herkommen und wer geht mit einem Eimer Fische spazieren und vergisst ihn? Also verleih nix, okay, aber sonst?
1: Das ist natürlich dann trotzdem auch doof für die Ermittlungsbehörden. Die dürfen da hinfahren, die Fische zählen und dann gibt es ja noch ein Ermittlungsverfahren gegen Unbekannt, ne?
0: Und ein Pressebericht und ja. Wir verkünden es und es ist unglaublich und das alles für drei Fische, ne?
1: Ja.
0: Vielleicht sind sie auch bei der Bergpredigt übrig geblieben. Ich weiß es nicht, es ist ein großes Rätsel.
1: Aber irgendwo haben sie doch die Woche eine Schlange gefunden und zwar eine relativ große, also nicht bei uns in
0: nicht
1: der Region.
0: Nicht bei uns in der Region, aber sie haben wirklich eine, ich glaube es war sogar eine Boa, ja?
1: Nee. Ich meine, es wäre eine Anaconda gewesen, also eine Würgeschlange, keine mit Giftzähnen. Macht es nicht besser, weil 2 Meter Schlange sind schon richtig viel.
0: Wir bleiben in den Haßbergen, keine Anaconda, aber das Chamonda-Virus hat die Haßberge erreicht und das ist echt eine unangenehme Geschichte.
1: Okay, erzähl.
0: Das ist ein Rindervirus und eigentlich sorgt es für so eine Art Brechdurchfall bei Rindern. Also sprich, sie kriegen ein bisschen Fieber, sie kriegen eben Durchfall, das geht hier nicht so gut. Damit könnte man noch irgendwie fertig werden, aber es schädigt auch ungeborene Rinder. Das heißt, du machst halt die nächste Population kaputt und das ist wirklich richtig unangenehm. Tja, und es wird übertragen von kleinen blutsaugenden Insekten und es gibt leider noch keine Impfung.
1: Das ist ja blöd. Ja, wäre mal interessant, ob das Weidehaltungstiere waren oder eben im Stall unter Massentierhaltung, in Anführungszeichen, gibt es ja so bei den Rindern nicht ganz, wahrscheinlich auch nicht in der Rhön. Ja, aber ist natürlich blöd. Aber vielleicht auch, sag mal, Ausfluss der warmen Witterung bei uns.
0: Könnte wirklich sein, das Virus kommt ursprünglich vom afrikanischen Kontinent. Was man halt jetzt machen kann, ist quasi die Kühe mit Autan einreiben, mehr oder weniger.
1: Also super. Würde uns Menschen auch schützen gegen die Malaria-Mücke, die es ja mittlerweile auch bei uns gibt.
0: Das ist richtig. Wobei man sagen muss, eines ist gut, das Chamonda-Virus greift keine Menschen an.
1: Na, noch nicht.

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1: Ich bin Angela Kress. Verspätete Züge und ewige Baustellen sorgen nach Ansicht von Verkehrsminister Bilger auch für politischen Frust. In den Zeitungen der Funke Mediengruppe verwies er auf geplante Milliardeninvestitionen. Soita Sowali berichtet.
2: Bilger warnt aber, bevor es besser wird, wird's erstmal schlechter. Baustellen, Verspätungen. Sind die Strecken dann saniert, sollen die Züge zuverlässiger fahren. Und noch etwas will der Minister ändern. Familien sollen ihre Sitzplätze wieder gemeinsam und günstiger reservieren können. Die Bahn hatte dieses Angebot im vergangenen Jahr abgeschafft.
1: Bundesbauministerin Huberts hat die geplanten Kürzungen beim Wohngeld für Geringverdiener grundsätzlich verteidigt. Die Kassen seien leer, Sparmaßnahmen gingen auch an ihrem Ressort nicht vorbei. Gleichzeitig hat sie sich in der Rheinischen Post aber offen für Nachbesserungen im parlamentarischen Verfahren gezeigt. Die Länder hatten zuletzt gefordert, dass das Wohngeld erhalten bleibt. Damit wackelt die Reform. Immer weniger Menschen stellen hierzulande einen Asylantrag. Der Anteil derer, die mit ihrem Antrag erfolgreich sind, ist aber erneut gestiegen. Im ersten Halbjahr lag die Schutzquote laut Bundesamt für Migration und Flüchtlinge bei gut 47%, 10 Prozentpunkte höher als im gesamten vergangenen Jahr. Ein wichtiger Faktor war der Familienschutz. Der soll dafür sorgen, Familien zusammenzuführen oder nicht zu trennen. Schon nach 3 Spielen trennt sich offenbar der erste Verein in der Fußball-Bundesliga von seinem Trainer. Wie mehrere Medien berichten, ist Eugen Polanski nicht mehr Trainer von Gladbach. Er habe nach der 0:5-Pleite gestern in Freiburg seinen Rücktritt erklärt. Nach 3 Spieltagen hat Gladbach noch keinen Punkt geholt.
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4: Hi, hier ist der Christian vom Schweinfurter Anzeiger. Ihr hört den richtigen Sender Radio Gong Schweinfurt. Ich begrüße euch zu unserem Magazin immer sonntags, nämlich dem Weekly. Mit dabei ist der
5: Blacky. Wunderschönen Sonntag.

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1: Ihr könnt heute zum Weinlesefest nach Zeilitzheim. Da gibt es den neuen Jahrgang zum Kosten. Die Weinprinzessin ist da. Es gibt Leckeres vom Grill, Pasta, Federweißen und Schoppen. Kaffee und Kuchen gibt's auch noch. Das Ganze ab 11:30. In Schwebheim ist Schlossfest. 3 Tage, 3 Events, 1 Location. Und da geht's heute nochmal am Sonntag mit Rock, Bier und Barbecue und DJ Jesus ab 11.30 Uhr zur Sache. In Goxheim ist der letzte Tag der Kirchweih. Am Nachmittag ist der Auszug der Planpaare. Anschließend ist Festbetrieb mit Plantanz und Boxbeutelbar. Nach Kirchweih feiert man in Senfeld. Da gibt's den Aufzug der Planpaare, den traditionellen Plantanz und einen gemütlichen Festbetrieb. In Feuertal ist Straßenweinfest und dann ist natürlich auch noch Tag des offenen Denkmals. Da finden zahlreiche Führungen statt. Man kann hinter viele Kulissen gucken, wo man sonst nie reinschauen kann. Und ihr könnt die Markt Kunigunde am Haßfurter Mühlentor begleiten und die ehemaligen Mühlen und ihre Bedeutung für die Stadt kennenlernen.
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1: Hi, hier ist der Christian vom Schweinfurter Anzeiger. Ihr hört gerade Radio Gong Schweinfurt mit dem Magazin Weekly. An meiner linken Seite ist der
2: Blackie.

0: Nach zwei dann doch eher, sagen wir mal, schwierigeren Themen kommen wir jetzt mal zu was Einfacherem, zu was Schönem. Wir feiern Jubiläum. Was feiern wir?
1: 30 Jahre Rhön-Zügle. Wobei das Rhön-Zügle ist schon ein bisschen sehr, sehr niedlich ausgedrückt, weil das ist schon eine richtig coole Bahn. Also die Dampflok. Da bin ich vor 2 Jahren oder vor 3 Jahren auch mit meiner Tante gefahren, mit meinem Cousin und der ganzen Familie. Und das ist also jetzt nicht nur niedlich im Sinne des Zyklus, sondern das ist schon echt mega cool. Also wirklich der Hammer.
0: Ich muss mich jetzt mal outen. Ich bin noch nie damit gefahren und ich war noch nie im Freilandmuseum Fladungen. Ein großes Versäumnis. Vielleicht mache ich es jetzt mal.
1: Nee, absolut. Also es ist ein Tagesausflug wert. Sowohl das Museum als auch, ich nenne es jetzt mal Museumsbahn, alleine die Arbeit und der Fleiß und Schweiß, der da nötig ist, um das tatsächlich im aktiven Fahrbetrieb zu halten, Hut ab von mir und Gratulation zum Geburtstag, ja.
0: Ja, gefeiert wird am 19. und am 20. könnt ihr hinschauen, unter anderem dann auch mit zahlreichen Zugfahrten und Gastlokomotiven.
1: Sehr schön.
0: Na, das sollte ich mir nicht entgehen lassen.
1: Nee, ist super. Also wirklich riesen Tipp und ja.

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1: Ich bin Angela Kress. Könnte sich KI selbstständig machen und das Internet übernehmen? Ein solches Horrorszenario befürchten manche KI-Entwickler. Die Chefs von mehreren großen KI-Konzernen haben deshalb jetzt beschlossen, wir wollen die Entwicklung verlangsamen. OpenAI hat außerdem entschieden, erstmal nicht an die Börse zu gehen. Seit Wochen gibt es Sorgen, weil sich KI-Software in Hacking-Testläufen selbstständig gemacht hatte. Nach dem Wahlerfolg der AfD in Sachsen-Anhalt dringt der Richterbund auf einen besseren Schutz der Justiz vor parteipolitischem Missbrauch. Bislang eröffne das Gesetz den Justizministerien die Möglichkeit, bis in einzelne Strafverfahren hineinzuregieren, sagte Bundesgeschäftsführer Rehbehn dem Kölner Stadtanzeiger. Der Richterbund fordert seit Jahren, die Eingriffsmöglichkeiten der Politik auszuschließen. Auch wenn es ein bisschen geregnet hat, die Pegel im Rhein sind nach wie vor sehr niedrig. Das könnte der Wirtschaft in diesem Jahr einen immensen Schaden zufügen, warnt die IHK-Arbeitsgemeinschaft Rheinland-Pfalz. Sie fordert Hilfe vom Bund für gestiegene Kosten, berichtet Soita Sowali.
2: Schon 2018 hat das Niedrigwasser die Wirtschaft rund 2,4 Milliarden Euro gekostet. Seitdem haben die Unternehmen reagiert und setzen zum Beispiel Schiffe ein, die auch mit weniger Wasser klarkommen. Der IHK reicht das aber nicht. Und auch Autofahrer könnten die Folgen noch länger an der Zapfsäule merken, durch höhere Preise.
1: Fußball-Bundesligist Borussia Mönchengladbach hat sich von seinem Cheftrainer getrennt. Eugen Polanski ist nach 3 Spieltagen ohne Punkte von seinen Aufgaben freigestellt worden, wie der Verein schrieb. Bis ein neuer Trainer gefunden ist, soll Co-Trainer Jan-Moritz Lichte übernehmen. Heute trifft in der Bundesliga Leipzig auf Hamburg und Elversberg empfängt die Bayern.
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4: Einen wunderschönen Sonntag. Hier ist Weekly, euer Wochenrückblick für die ganze Region Main-Rhön. Mit dabei vom Schweinfurter Anzeiger.
5: Der Christian, hallo.

0: Die Ausgabe von Weekly in dieser Woche ist insgesamt dann doch eher schwierig, muss man sagen. Schwierig, weil die Themen relativ heftig sind. Es gibt einen Facebook-Post, ich weiß nicht, ob du ihn dir angeguckt hast, bei Schweinfurter Fragen Schweinfurter. Mhm. Da hat jemand einen Brief, der wohl an Mitglieder und Förderer der DJK Schweinfurt geschickt wurde, veröffentlicht und macht auch ein bisschen der Stadt Vorwürfe. Es geht darum, dass die DJK angeblich vor dem Ausstünde.
1: Richtig, eine Stadträtin ist ja im Vorstand oder der erste Vorsitzende und so wie ich es gelesen habe, also auch nur hören, sagen, hat praktisch diesen, ich nenne ihn jetzt mal Brandbrief geschrieben. Worum geht es? Es geht um 60.000 Euro, die in der Kasse fehlen, die sag mal, durch ausbleibende Unterstützung der Stadt entstanden sind. Und das ist natürlich eine Riesensumme auf der einen Seite, wo es fehlt und gleichzeitig natürlich auch eine Riesensumme, die Stadt eigentlich in die Hand nehmen müsste, obwohl sie selber kein Geld hat, ne?
0: Die Stadt kann diese Summe nicht in die Hand nehmen, weil die Stadt hat keinen genehmigten Haushalt. Es geht auch um freiwillige Leistungen, die zugegebenermaßen in den letzten Jahren immer kamen. Hm. Jetzt kommen sie nicht mehr. Der Stadt sind auch die Hände gebunden. Das ist ähnlich wie bei der Weihnachtsfeier, die wir vor einer Woche mal hatten. Hm. Ja, und jetzt ist halt die Diskussion. Man muss einerseits sagen, klar, der Verein hat sich darauf gefreut, das Geld zu bekommen. Andererseits ist das ein Verein mit 800 Mitgliedern, mit 14 Abteilungen, den es seit 107 Jahren gibt. Da gilt es natürlich auch, Rücklagen zu bilden, um zu sagen, meine Güte, wenn mal irgendwas ist, dann können wir auch in irgendeiner Form reagieren. Die scheinen aber einfach nicht da zu sein.
1: Nein, du kannst da keine Rücklagen bilden. Wenn du ein aktiver Verein bist, dann hast du ja Kosten und du kannst ja nicht alles auf deine Mitglieder umlegen. Gerade auch die Sportförderung und Tradings und das kostet ja alles Geld. Also so ein Sportverein ist ja überhaupt gar nicht drauf ausgelegt, im Normalfall Rücklagen zu bilden und Geld einzunehmen. Und das haben wir ja in Würzburg ja genauso mit dem SV 05, mit dem Schwimmbad. Also wenn da nicht Fördergelder kommen, dann war es das. Also zumindest mit der Vielfalt des Vereins. Und die DJK ist ja wirklich auch sehr breit aufgestellt.
0: An dem Facebook-Post ist auch eine GoFundMe-Aktion dran geknüpft. Ich habe mir das mal angeguckt. Also gestern waren da knapp 200 Euro eingegangen. Das wird noch nicht reichen.
1: Nee, das wird nicht reichen. Es ist ja auch leider immer wieder ein Kampfthema, wenn ein Verein seine Mitgliedsbeiträge erhöht. Dann gehen die Mitglieder auf die Barrikaden. Aber in dem Fall muss man vielleicht einfach

Was sagen, Leute, haltet zusammen. Es ist euer Verein, ihr seid Teil des Vereins, Teil des Erfolgs und im Zweifelsfall auch Teil des Misserfolgs. Und das ist halt super schade, wenn einfach die Vielfalt, insbesondere auch im Sportbereich, wegen solcher Geschichten da einfach eingedampft werden muss.

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1: Einen wunderschönen Sonntagvormittag. Ihr hört Weekly, euren Wochenrückblick für die Region Main-Rhön. Bei mir ist der Christian
2: vom Schweinfurter Anzeiger und mir gegenüber sitzt der
1: Blicky von Gong. Hallo.

0: Wir kommen zum letzten Thema für diese Woche und wir wollen Bilanz ziehen. 130 Tage, ich wollte sagen 130 Jahre. So alt sieht er gar nicht aus. 130 Tage Ralf Hofmann, Schweinfurter Oberbürgermeister. Was sagst du?
1: Sehr präsent.
0: Jemand, der wirklich in die Öffentlichkeit geht, der sich auch da ordentlich was abholt. Er war jetzt wohl im Wasserturm am Bergl und hat sich da so richtig die Leviten lesen lassen für laute Dinge, für die der arme Ralf, glaube ich, gar nichts kann. Da ging es also vom Busfahrplan über die Sauberkeit im Viertel, über dies, das, Ananas. Natürlich im Letzten immer wieder auch um Geld.
1: Das ist natürlich das Schicksal eines Politikers, dass er Dinge auch erklären muss, für die er nichts kann. Beziehungsweise sich Dinge vorhalten lassen muss, die den Leuten nicht passen, weil einfach die Erwartungshaltung ist, du bist gewählt, um Dinge zu lösen und nicht um uns zu erklären, warum es nicht lösbar ist. Und das ist so ein Ding, da muss man, mit umgehen können, gerade so im Alltag und da einen, wie sagt man, so schönen langen Atem haben. Ne?
0: Hat natürlich einen Ballast aus der Vergangenheit, den er jetzt auch aufarbeiten muss, der überhaupt nichts mit ihm zu tun hat vielleicht. In dem Moment, als er ins Amt kam, kam dann irgendwann die Nachricht, pass mal auf, wir müssen eine Riesenmenge Gewerbesteuern an die Industrie nachzahlen. Wir sind pleite, wir kriegen keinen Haushalt. Das heißt, egal welche Idee er hat, was er gerne umsetzen würde, wie zum Beispiel diese Quartiersposten, wo in jedem Stadtviertel ein Ansprechpartner ist, wo er direkt kleine Probleme lösen kann. Geniale Idee, kostet Geld, ist nicht machbar, weil er kann kein Geld ausgeben.
1: Ja, so ist das.
0: Ja. Er hat sich jetzt aber wohl einen 10-Jahres-Plan vor die Brust genommen und will irgendwie versuchen, die Stadt wirklich auf andere Füße zu stellen. Gucken wir mal.
1: Naja, klar. Also man muss halt immer wieder sagen, das Geld, das die Stadt ausgeben kann, muss sie erst einnehmen. Und wenn es natürlich allen, die eigentlich, das Geld für die Stadt erwirtschaften, wenn es denen schlecht geht, dann kommt da nichts. Also das heißt, die Aufgabenstellung an uns alle muss natürlich sein, stärkt Schweinfurt, die Region. Und jeder, der in Verantwortung steht, muss eigentlich dafür sorgen, dass die Unternehmen, die dort sind, auch, am Leben bleiben und auch Gewinne erwirtschaften, die dann wiederum die Stadt stärken, ne?

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1: Ich bin Angela Kress. Für Familien könnte es in Zukunft wieder etwas günstiger werden, im Fernverkehr mit der Bahn unterwegs zu sein. Bundesverkehrsminister Bilger drängt darauf, die Familienreservierung wieder einzuführen. Den Funke-Zeitungen sagte er, dass man dazu mit der Bahn im Gespräch sei. Im Juni 2025 war sie abgeschafft worden. Bis dahin konnten Familien für gut 10 Euro bis zu 5 Sitzplätze gemeinsam reservieren. Seitdem muss für jeden Platz extra bezahlt werden. Das Niedrigwasser im Rhein könnte in diesem Jahr erhebliche volkswirtschaftliche Schäden verursachen. Davon geht die IHK-Arbeitsgemeinschaft Rheinland-Pfalz aus. Wie hoch die Summe am Ende tatsächlich ausfällt, ist noch unklar. Seit der Dürre 2018 mit hohen Schäden wurde nachgebessert. Zum Beispiel wurden Schiffe speziell für Niedrigwasser gebaut. Trotzdem könnten sich die Schäden etwa beim Benzinpreis auch längerfristig auswirken, sagt die IHK. Bundesbauministerin Huberts hat die geplanten Kürzungen beim Wohngeld für Geringverdiener grundsätzlich verteidigt. Die Kassen seien leer, Sparmaßnahmen gingen auch an ihrem Ressort nicht vorbei. Gleichzeitig hat sie sich in der Rheinischen Post aber offen für Nachbesserungen im parlamentarischen Verfahren gezeigt. Die Länder hatten zuletzt gefordert, dass das Wohngeld erhalten bleibt. Damit wackelt die Reform. Eugen Polanski ist nicht mehr Trainer von Fußball-Bundesligist Gladbach. Das hat der Verein bestätigt. Co-Trainer Jan-Moritz Lichte übernimmt übergangsweise. Uli Reitinger berichtet.
2: Nach dem eher enttäuschenden 12. Platz in der Vorsaison hat Sportchef Ruven Schröder am Trainer festgehalten und stattdessen die Mannschaft umgebaut. Jetzt muss Schröder nach 3 Niederlagen doch einen neuen Trainer suchen. Vor allem gestern beim 0:5 in Freiburg spielte die Borussia wie ein Absteiger.
3: Das waren die News. 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
3: Es hat 20 Grad draußen. Heute fällt Regen und Nieselregen. Die Höchstwerte erreichen mit Böigen Westwind 18 bis 21 Grad. Am Abend ist es auch noch regnerisch und windig heute. In der Nacht klingt der Regen dann ab und die Temperaturen sinken auf 15 bis 13 Grad. Und morgen wechseln sich dann die Wolken mit der Sonne ab und ab Dienstag erwartet uns dann wieder viel Sonnenschein.
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3: Grüße auf die Straßen und einmal Vorsicht auf der A3. Frankfurt Richtung Würzburg zwischen Weibersbrunn und Rohrbrunn ist ein Unfall passiert, da ist der Standstreifen blockiert. Und es wird noch geblitzt auf der B8 Würzburg Richtung Kitzingen. Da steht der Blitzeranhänger auf Höhe des Müllheizkraftwerks. Und in Schweinfurt auf der Meinberger Straße Richtung Schonungen steht auch ein Blitzeranhänger. Kommt alle gut an euer Ziel. Und jetzt wünsche ich euch ganz viel Spaß mit der lieben Barbara.
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5: Ich wünsche euch zunächst mal ein schönes Wochenende. Gut, dass ihr eingeschaltet habt. Herzlich willkommen zurück. Wir haben später hier bei uns in der Show einen ganz tollen Kollegen zu Gast, nämlich Steven Gätjen. Der ist Gast im Promi-Interview und der wird natürlich viel aus seinem Leben zu erzählen haben. Der trifft sie ja alle, die großen Stars. Davor verrate ich euch natürlich noch, warum manche Leute jetzt ein Lorbeerblatt in ihre Handyhülle legen. Ich sag's mal so, früher hat man damit die Suppe gewürzt. Ja, heute offenbar das Smartphone. Was es damit auf sich hat,

Ihr Lieben, es gibt einen neuen TikTok-Trend. Ja, ihr schaltet ja auch immer ein bisschen das Radio ein, um von der Tante Barbara über die neuesten Sachen informiert zu werden. Und ich war wieder unterwegs in den sozialen Medien und bin auf einen tollen Trend gekommen, nämlich ein Lorbeerblatt in die Handyhülle zu legen. Also ihr kennt es ja, manche haben da irgendwelche Sachen eingeklemmt. Jetzt ist es also ein Lorbeerblatt bei vielen jungen Menschen, denn, und jetzt kommt's, es ist ein bisschen, wie soll ich sagen, transzendental. Es soll Wohlstand bringen. Ja. Wohlstand. Neue Chancen anziehen und jeden Tag einen an die eigenen Ziele erinnern. Der Typ, der sich das hat einfallen lassen, ich glaube, der sitzt heute noch irgendwo und lacht sich schlapp darüber, dass eine ganze Generation jetzt mit einem Lorbeerblatt im Handy rumläuft. Ich schlage Folgendes vor. Wenn sich der Erfolg und der Geldsegen und so weiter innerhalb der nächsten 6 Monate nicht einstellt, würde ich wieder das Lorbeerblatt rausnehmen und weiterhin wieder Krümmel und Haare da sammeln in der Hülle. Weil damit fährt man dann doch irgendwie noch am zuverlässigsten. Ich freue mich, dass es immer wieder so verrückte Sachen gibt, von denen ich euch erzählen kann. Und am allermeisten freue ich mich über die Hörerpost, die öffentlich

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Schön, dass ihr eingeschaltet habt an diesem Wochenende und schön, dass ihr mir auch wieder geschrieben habt in der letzten Woche, nämlich Ruben. Der hat eine Zuschrift bzw. eine Frage geschickt. Er möchte wissen, liebe Barbara, was war das letzte Konzert, das du besucht hast? Ich war tatsächlich eingeladen bei Bruno Mars. Ein Freund von uns hatte Karten übrig und hat die uns geschenkt. Und da das so ein schicker Freund ist, dachten wir natürlich, ganz nah am Künstler, vorne vielleicht wird einem noch ein Getränk gereicht. So. Und da stellte sich aber raus, dass der auch ein bisschen auf der Sparbremse stand und hatte Karten besorgt, die waren in der Diagonale, sage ich jetzt mal, zum Künstler am weitest entfernten Ort zur Bühne, aber dafür ganz oben. Und zwar war es fast so, dass das Dach des Berliner Olympiastadions den Bruno Mars verdeckt hat, weil der Bruno ist da unten, der ist ja eh recht klein. Und ich war so weit oben, dass dieses überlappende Dach fast sozusagen die Bühne verdeckt hat. Wir haben dann Fotos gemacht und so rumgeschickt und dann haben die so gesagt, wow, noch 50 Zentimeter weiter hinten und ihr wäret wieder außerhalb des Stadions gewesen, weil wir waren am Zaun hinten gequetscht, in der allerletzten Reihe. Und ich gebe zu, ich weiß, Lautsprechersysteme sind ein sensibles System, aber also da oben hat nichts funktioniert. Viele Grüße und vielen Dank für diese nette Frage, lieber Ruben. Es war tatsächlich Bruno Mars, ja. Und das hat viel Spaß gemacht, weil das natürlich ein geiler Sänger ist und mit toller Musik. Und wir haben da einfach durchgetanzt. Also insofern war das toll und vielen Dank für deine Frage, lieber Ruben. Und wenn ihr auch ähnlich interessante Fragen an mich habt, ja, her damit. Kann alles geschickt werden, entweder in unserer App oder auf unserer Webseite. Und jetzt kommt das eigentlich wirklich Tolle, was hier heute passiert, nämlich Steven Gätjen. Der kommt nämlich zu uns und der ist schon so früh da, dass wir sogar noch ein bisschen Zeit haben, mit ihm zu frühstücken. Dazu gibt's gleich mehr.

0: Steven Gätjen ist heute bei uns. Ihr habt es ja schon erfahren. Und wenn er schon mal da ist, dann wollen wir natürlich so viel Zeit wie möglich mit ihm verbringen. Deswegen habe ich ihm ein kleines Frühstückskörbchen bereitgestellt. Und jetzt werde ich ihm gleich mal, damit er gut eingestellt ist für die Waffeln, ein kleines Frühstücksbrot schmieren. Wie das genau aussehen soll und wie er es am Morgen gerne hat, ja, das erzählt er uns jetzt gleich bei einem kleinen Frühstück mit Steven Gätjen. Ich möchte dir jetzt das perfekte Frühstück machen. Und ja, dazu habe ich fast nur symbolisch diese ganzen Sachen hier. Da ist auch noch so ein bisschen Obst, da ist ein Smoothie, da ist alles. Da wäre auch Heringsfilet.
1: Oh, lecker.
0: So, und jetzt, wir wollen dich ja nur mal ein bisschen kennenlernen, weil du kannst mir auch andere Sachen sagen. Wir wollen einfach mal wissen, wie frühstückt Steven Gätjen?
1: Am Wochenende sehr ausgedehnt und lang. Ich liebe Farmersalat. Ich mag auch Krabbensalat.
0: Wie war Farmersalat nochmal?
1: Farmersalat ist im Prinzip so ein bisschen so ein Mix aus unterschiedlichen Gemüsen und mit ein bisschen Soße
0: so
1: dazu.
0: Und so süß. Ja, süß.
1: Oh, ja, süße. Oh, das liebe ich. Liebe ich. Brötchen selbstverständlich. Ich gehe auch immer gerne Brötchen holen. Das macht total Bock. Ich liebe das. Ich kaufe immer viel zu viel Brötchen. Das ist mein großes Problem. Und dann mache ich Obst dazu und ich finde es so lecker, so länger. Und dann schön Kaffee und dann ein bisschen da sitzen und schnacken. Unter der Woche ehrlich gesagt eher schnell. Da mache ich mir gerne Joghurt mit Nüssen und Früchten und Rock'n'Roll. Aber es kommt immer darauf an. Rührei, das ist eine Spezialität, wenn man das überhaupt, sag ich mal, anders machen kann als alle anderen auf diesem Planeten, weil es sind ja nur Eier.
0: Ja, aber zum Beispiel ist ja der große Unterschied zwischen Leuten, die Rührei machen, halt auf Stufe 4, wie alle anderen Menschen, die ich kenne, oder Stufe 5. Und Menschen, die Rührei machen, so wie ich, auf Stufe 9, wo das im Prinzip oben noch flüssig, aber unten schon schwarz angebrannt. Oh. Und dann mir immer wieder zugerufen wird, tierische Eiweiße bitte langsam erhitzen. Ja, vergesse ich jedes Mal. Und deswegen, man muss das, glaube ich, so, man muss es sich selbst überlassen in der Pfanne und dann muss es so Blasen machen und so. Kannst du das?

0: Ja, ja, das kann ich. Und was ich auch kann, ist French Toast oder auch manchmal Pfannkuchen, Pancakes.
1: So, jetzt wird es spannend hier bei uns. Jetzt werden die Waffeln reingebracht ins Studio. Es wird nochmal ein bisschen ausgewischt. Wir holen nochmal tief Luft und sind dann gleich zurück mit dem großen Promi-Interview. Heute natürlich bei uns zu Gast Steven Gitt.

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1: Ich bin Stefan Schulz. Verspätete Züge und ewige Baustellen sorgen nach Ansicht von Verkehrsminister Bilger auch für politischen Frust. In den Zeitungen der Funke Mediengruppe verwies er auf geplante Milliardeninvestitionen, Zoe Tassovali berichtet.
2: Bilger warnt aber, bevor es besser wird, wird's erstmal schlechter. Baustellen, Verspätungen. Sind die Strecken dann saniert, sollen die Züge zuverlässiger fahren. Und noch etwas will der Minister ändern. Familien sollen ihre Sitzplätze wieder gemeinsam und günstiger reservieren können. Die Bahn hatte dieses Angebot im vergangenen Jahr abgeschafft.
1: Die Chefs mächtiger KI-Konzerne sind sich einig, die Entwicklung der künstlichen Intelligenz sollte verlangsamt werden. Der Chef von Anthropic sagte, vielleicht könne KI bereits in einem halben Jahr außer Kontrolle geraten. OpenAI will jetzt erstmal doch nicht an die Börse gehen, sagte Firmenchef Altman und deutete an, dass führende KI-Unternehmen kurz vor einer Vereinbarung für langsamere Entwicklung stehen könnten. Beim Autobauer Volkswagen sind bislang mehr als 30.000 Bestellungen für den neuen vollelektrischen Polo eingegangen. Das übertreffe die anfänglichen Erwartungen, insbesondere in Deutschland, teilte das Unternehmen mit. Die hohe Nachfrage führt auch dazu, dass die Lieferzeiten teilweise länger sind. Man arbeite daran, die Produktion schrittweise hochzufahren, hieß es. Insgesamt kämpfte VW im ersten Halbjahr mit sinkenden Verkaufszahlen. In der Fußball-Bundesliga kommt es heute zu einem ungewöhnlichen Topspiel. Der Sensationsaufsteiger Elversberg empfängt die Bayern. In der Tabelle stehen die Saarländer nach zwei Spieltagen sogar zwei Punkte vor den Münchnern. Anstoß ist um 17.30 Uhr. Bereits ab 15.30 Uhr spielt Leipzig gegen Hamburg. Und im Tennis tritt Alexander Zverev im Finale der US Open gegen den US-Amerikaner Ben Shelton an. Los geht's um 20 Uhr unserer Zeit.
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4: Am Sonntag ist es bewölkt mit zeitweise Regen bei Temperaturen von 18 bis 21 Grad. Am Abend ist es auch regnerisch und windig und in der Nacht klingt der Regen ab und die Wolken lockern zögerlich auf. Die Temperaturen sinken dabei auf 15 bis 13 Grad. Morgen wechseln sich dann Wolken mit Sonne ab. Ab Dienstag erwartet uns dann wieder viel Sonnenschein.
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6: Hallöchen, schön, dass ihr da seid. Ich freue mich so auf alles, was kommt. Wir haben ja ein bisschen Zeit miteinander, also ein paar Stunden, um genau zu sein. Und da braucht man natürlich auch einen guten Gesprächspartner hier im Studio und den habe ich euch eingeladen. Heute ist mein lieber Moderationskollege Steven Gätjen bei uns und habe ich mir natürlich überlegt, soll ich noch einen roten Teppich ausrollen, weil das kennt der natürlich. Der ist ja auf dem Red Carpet unter anderem zu Hause. Wir reden gleich am Anfang darüber, dass er schon mal für mich die Speedo-Badehose eingepackt hat und wir reden über seinen Jugendschwarm. Aber vorher läuten wir unsere gemeinsame Zeit erstmal mit Musik ein. Bis gleich.

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1: Ich wünsche euch ein spitzenmäßiges Wochenende. Mein heutiger Gast hat sie alle getroffen. Ich zähle jetzt einfach nochmal auf: Brad Pitt, Steven Spielberg, Angelina Jolie. Und nicht nur getroffen, sondern er hat auch mit ihnen gesprochen. Heute spreche ich mit ihm, ja, und er leider nur mit mir.
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1: Ladies and Gentlemen! Also bei mir sitzen ja regelmäßig berühmte Männer. Brad Pitt, Matt Damon und Tom Cruise waren allerdings noch nicht dabei. Das liegt wahrscheinlich daran, dass sie mit meinem heutigen Gast entweder im Hubschrauber rumfliegen oder ein Bier trinken oder Lampen reparieren. Ralf Möller, bitte halte dir jetzt die Ohren zu, wo auch immer du bist. Heute kommt nämlich zu uns unser echter Mann aus Hollywood. Hier ist Steven Gätjen!
3: Oh, wow. Thank you so much.
1: Das war jetzt mal eine gute Anmoderation, oder?
3: Das war mega. Also ich danke dir. Entschuldige, Ralf Möller.
1: Ja, ich weiß. Aber ach, der ist in Recklinghausen und schreibt das nächste vegane Kochbuch. Der hat gar keine Zeit, uns zuzuhören.
3: Macht er vegane Kochbücher?
1: Ja, klar.
3: Achso, wusste ich nicht.
1: Ja, was meinst du, wie der so viel Muskeln aufgebaut hat?
3: Das stimmt. Der hat ja fast so ein Body wie ich.
1: Ja, über deinen Körper werden wir gleich noch sprechen, Steven. Ich hatte mir noch 2, 3 andere Sachen notiert.
3: Achso, okay, gut. Nee, dann rede er, bevor wir wieder über meinen Körper sprechen.
1: Ja, aber so ist es auch eigentlich immer, wenn wir zusammenkommen. Du bist als erstes, sagst du, soll ich euch meinen Körper zeigen? Ich könnte mein T-Shirt kurz ausziehen. So ein bisschen wie Matthew McConaughey. Der ist doch auch immer so. Der will dann nicht auch
3: genau,
1: mal seinen
3: Oberkörper
1: zeigen.
3: Aber weißt du, was mir letztens passiert ist? Wir haben ja immer so ein Redaktionsmeeting vor der Show. Und da haben sie mir gesagt, heute machst du die Show mit Barbara. Bin ich extra in der Speedo gekommen und dann warst du gar nicht da.
1: Was haben die? Ja, weil die wussten schon, dass du darauf reagierst, weißt du? Die wollten nicht mal in der Speedo, sind in der Speedo.
3: Dann bin ich in den Lastenaufzug eingestiegen, weil ich sonst in den zweiten Stock komme. So, Schluss jetzt.
1: Wer war der letzte große Star, den du getroffen hast?
3: Oh, das ist eine gute Frage.
1: Außer jetzt hier heute.
3: Oh, mit wem habe ich da? Achso, Tom Holland und Zendaya.
1: Nein!
3: Ich habe die in Berlin getroffen und da habe ich eine Fan-Premiere moderiert zum neuen Spider-Man-Film.
1: Ja.
3: Und da waren die, genau.
1: Gibt es eigentlich noch irgendjemand anderen in Deutschland, der angefragt wird, außer dir, um solche Sachen zu machen?
3: Ich bin mir ganz sicher und ich freue mich, dass ich da vieles davon machen darf. Also mir macht es ja auch immer noch große Freude. Das ist ja eine Veranstaltung. Und vor allen Dingen, was ich toll finde, ist die ganzen Fans. Also das muss man ja immer sagen. Tom Holland und Zendaya treffen ist natürlich mega, aber einige von den Fans, die da sind, kommen aus der Schweiz, aus Österreich, haben eine Wahnsinnsanreise, setzen sich dann morgens schon um 7 Uhr an den Teppich, um ihre Stars dann in Empfang zu nehmen. Und das, ich mag das gerne, wie engagiert die sind, mit was von der Leidenschaft die etwas zelebrieren, was ich ja auch gut finde, Film.
1: Auf wen hättest du gewartet morgen schon um 6?
3: Früher war das Nena, jetzt bist das du.
1: Ach Steven, jetzt hör doch auf. Also Nena hat dir den Atem geraubt. So,
3: ja,
1: wir reden
3: mit 99
1: über das
3: Luftballons.
1: Also das war 83 oder so, gell?
3: Ja, genau.
1: Okay.
3: Da fand ich die ganz, ganz toll. Großartig. Auf die hätte ich gewartet. Und dann natürlich lange Zeit, ich oute mich ja gerne musikalisch immer als jemand, der so Semi-Rocker gut finde. Bon Jovi habe ich immer gefallen.

0: gefeiert, eine ganze Zeit lang. Und ansonsten, ich habe das große Glück, in meinem Job schon sehr viele Menschen getroffen zu haben. Insofern weiß ich gar nicht, auf wen ich warten würde.
1: Also wer hing über deinem
0: Platz? Auf wen würdest du warten?
1: Also bei mir war es, habe ich auch schon tausendmal erzählt, Atrio in der unendlichen Geschichte.
0: Oh,
1: hast
0: ja.
1: du den getroffen?
0: Nee, leider nicht. Die kindliche Kaiserin hätte ich gern getroffen.
1: Ja, Tammy Stronach hieß die. Und ihr Vater war der Produzent, und aber für die ist es nicht gut gelaufen dann auch. Die haben alle keine gute Karriere gemacht. Und Atrio, der lebt heute auch irgendwo drogenabhängig in einer Wagenburg irgendwo bei Los Angeles.
0: Wirklich?
1: Ja!
0: Oh Gott, nee, dann, ja, das ist schade. Also ich glaube aber, dass jeder so Idole hatte in der Kindheit. Aber witzig, dass du Atrio sagst, die kindliche Kaiserin wollte ich unbedingt immer treffen.
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1: Steven Gätjen muss seine Redaktion bestechen. Warum? Er erzählt es uns in wenigen Augenblicken.

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schön, dass ihr heute mit dabei seid. Ich habe meine Aufgabe erledigt. Ich habe Waffeln gebacken, einen ganzen Stapel frisch gebackener Waffeln vor mir und habe mich gut vorbereitet auf meinen heutigen Besuch. Es ist der Moderator Steven Gätjen. Das ist ein ganz lieber Kollege von mir. Und der wird uns gleich erzählen, warum er trotzdem ab und zu seine Redaktion bestechen muss und womit er besticht und so weiter und so fort. Das hören wir gleich. Es wird sehr lustig.

0: Willkommen zurück. Mein heutiger Gast hat einen spitzenmäßigen Draht nach Hollywood. Der ist auf Du und Du mit unserem Freund Tom Cruise. Tja, er hat sogar in Mission Impossible eine kleine Rolle übernommen.
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0: Hast du einen Kinoraum, hast du einen Beamer, hast du einen ganz riesigen Fernseher an der Wand, der alles überstrahlt?
2: Nein, also ich habe einen Beamer, das finde ich total cool, das macht auch Spaß, aber ich habe jetzt keine Soundanlage, wo du sagst, wow, das ist ja ein Kino, das der Gätjen hier hat. Ich habe noch nicht mal ein eigenes Zimmer.
0: Also ich meine, der Giovanni Zarella, der hat sich im Keller ein richtiges kleines Refugium eingerichtet, hat er mir erzählt, und da sitzt er dann und arbeitet, wobei ich wüsste jetzt ehrlich gesagt gar nicht genau, woran ich arbeiten würde, weißt du?
2: Ich würde vielleicht eine Platte aufnehmen, obwohl ich nicht singen kann. Ah, du kannst ja singen. Wieso machst du das nicht? Ich habe ja noch nicht mal Talente, die ich in irgendeiner Art und Weise weiter nach vorne bringen könnte.
0: Aber was glaubst du, ist das Talent, warum du es so lange schon so erfolgreich beim Fernsehen geschafft hast? Du musst ja was können. Auch wenn es nichts Hervorstechendes ist, was uns allen gleich auffallen würde. Weißt du, sondern wo man jetzt so sagt, ja, aber er ist immer noch da, der Steven. Weißt du?
2: Ja.
0: Was glaubst du, ist dein your hidden talent?
2: Glück. Und Empathie.
0: Und alle lieben dich. Ich weiß das ja. Ich arbeite ja auch mit dir zusammen. Ich habe noch niemals Redaktionen so nett über jemanden reden hören wie über dich. Die drehen die Augen, aber nicht so wie bei den anderen, wo sie die Augen rollen, sondern bei die klappen die so nach oben weg, weil die so, oh, weißt du?
2: Aber deswegen habe ich auch kein eigenes Zimmer, weil ich die alle bestechen muss mit dem ganzen Geld. Ich habe kein Geld für ein eigenes Zimmer. Das fließt alles
0: in die Redaktion.
2: In die Redaktion. Nein, also ich glaube, das, was dich und mich eint in unserem Job, ist, dass wir immer noch extrem viel Spaß haben. Also ich mag ja meinen Job total gerne und du auch. Und das merkt man. Und deswegen macht es mir so eine Freude, mit dir auch zusammenzuarbeiten. Und ich glaube, das, was man von außen nicht sehen kann, ist, dass meine Karriere ja keine lineare Linie ist oder keine ansteigende Kurve, sondern da sind so viele Bumps drin und so viele Zeiten auch, in denen es überhaupt nicht funktioniert hat, und das vergisst man immer. Ich finde, das hat Ryan Reynolds, und mit dem will ich mich gar nicht vergleichen, hat mal in einem Interview, das ich mit ihm geführt habe, gesagt, was, ich werde jetzt nur auf meine Erfolge angesprochen, auf den Gin, den ich verkauft habe, auf den Fußballverein, den ich in die Premier League geboxt habe, aber von diesen 2, 3 Beispielen, die du gerade nennst, oder den Erfolg, den ich mit meinem neuesten Film hatte, gibt es ja 1000 Sachen, die ich versucht habe, die total gescheitert sind, kläglich gescheitert, wo ich richtig auf die Schnauze gekriegt habe. Und so ist ja auch bei mir. Aber ich habe das gefunden, was mir Spaß macht. Ich habe das gefunden, was die Abwechslung in mein Leben zusätzlich noch bringt, die ich ja auch privat habe. Aber ich mag meinen Job einfach gerne, und vielleicht ist das dann auch am Ende das Glück, das ich dann für mich gepachtet habe.
0: Aber trotzdem, wir beide, das eint uns mit Sicherheit auch, kommen doch ab und zu mal, jetzt nicht mehr so, aber in den ersten 20 Jahren bin ich wirklich regelmäßig an den Punkt gekommen, wo ich mir dachte, ich kann gar nichts. Also mich wundert es irgendwie, dass das hier so gut läuft, weil so richtig was machen tue ich ja gar nicht. So, weißt du?
2: Ja, ich glaube aber, die Problematik ist vielleicht auch an unserem Medium, dass wenn du jetzt, sag ich mal, die Musik anguckst und dann schaust du dir Mariah Carey an und sagst, okay, die kann 25 unterschiedliche Tonhöhen singen, das ist ein Talent. Oder im Sport guckst du dir Lionel Messi an und sagst, wow, was der am Ball kann, ist beeindruckend. Vielleicht gibt es im Fernsehen und in der Moderation gar nicht unbedingt Talente in der Art und

0: Weise, wie du sie
1: ja.
0: ausmachen kannst. Also, dass
1: man
0: du sagst,
1: nicht ein Comedian ist,
0: ja. genau.
1: Ja.
0: Und ich finde, und ich muss dazu echt nochmal was sagen. Ich bin ja ein großer Bewunderer deiner Kunst und deiner Karriere und auch das, was du machst. Und ich finde das Großartige, um das vielleicht mal zurückzugeben, ist an dir, dass du Nummer eins, du umarmst alle. Du hast einen unfassbar großen Spaß daran, Leute zu unterhalten. Und das ist eine ganz große Kunst. Und vor allen Dingen, wie man so schön sagt, du scheißt dich nix.
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1: Im nächsten Teil unseres Promi-Interviews erzählt uns unser Freund Steven Gätjen von einem sehr, sehr lustigen Moderationsjob. Er hat ja schon sehr viel gemacht in seinem Leben. Es geht um Gülcans Traumhochzeit. Ja, ist lange her. Es war einer seiner bevorzugten Trash-Auftritte seines Lebens. Warum es so absurd war, das erzählt er uns gleich.

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0: Schöns. Die weiterhin niedrigen Pegelstände der großen Flüsse dürften teure Folgen haben. Die IHK-Arbeitsgemeinschaft Rheinland-Pfalz geht von Milliardenschäden aus und ruft nach dem Bund, der die Wasserstraßen ausbauen soll. Zoe Tassovali berichtet.
1: Schon 2018 hat das Niedrigwasser die Wirtschaft rund 2,4 Milliarden Euro gekostet. Seitdem haben die Unternehmen reagiert und setzen zum Beispiel Schiffe ein, die auch mit weniger Wasser klarkommen. Der IHK reicht das aber nicht. Und auch Autofahrer könnten die Folgen noch länger an der Zapfsäule merken, durch höhere Preise.
0: Wer gerade planlos auf dem Sofa sitzt, könnte sich vielleicht doch noch aufraffen und das ein oder andere Denkmal besichtigen. Das ist an diesem Wochenende im Rahmen des Tags des offenen Denkmals an bundesweit 6000 Städten möglich. Die Veranstalter sprechen von Deutschlands größtem Kulturevent. Infos dazu, welche Denkmäler angeschaut werden können, gibt es im Internet. Die Polizei in Hindelang im Allgäu hatte was zu lachen. Ein ängstlicher Wanderer hatte die Beamten angerufen, weil er dachte, ein Bär sei ihm auf den Fersen. Die geübten Ohren des telefonierenden Polizisten machten allerdings die Brunftrufe von Hirschen aus und konnte den Wanderer beruhigen. Er konnte seinen Ausflug fortsetzen, heißt es in einer Mitteilung. Bereits am dritten Spieltag der Fußball-Bundesliga-Saison gibt es den ersten Trainerauswurf. Nach 3 Pleiten in Folge hat Mönchengladbach den Coach Eugen Polanski von seinen Pflichten entbunden, wie Sportdirektor Ruven Schröder sagte. Als möglicher Nachfolger ist laut Bild Ole Werner im Gespräch. Er war trotz Platz 3 in der letzten Saison überraschend von RB Leipzig entlassen worden.
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3: Am Sonntag ist es bewölkt mit zeitweise Regen bei Temperaturen von 18 bis 21 Grad. Am Abend ist es auch regnerisch und windig und in der Nacht klingt der Regen ab und die Wolken lockern zögerlich auf. Die Temperaturen sinken dabei auf 15 bis 13 Grad. Morgen wechseln sich dann Wolken mit Sonne ab. Ab Dienstag erwartet uns dann wieder viel Sonnenschein.
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5: Ich wünsche euch ein schönes Wochenende. Also ich hoffe, ihr lasst es euch so richtig gut gehen. Ach, es ist doch jetzt genau der richtige Zeitpunkt, um ein bisschen die Füße hochzulegen und uns hier bei der Arbeit zuzuhören. Wobei, so richtig Arbeit ist es heute nicht. Mein Freund Steven Gätjen ist heute hier bei uns und ich bin ja ein richtiges Fangirl von ihm, weil ich finde ihn einfach so, so toll. Er wird uns gleich erzählen, dass nicht alles in seinem Leben Gold war. Er hat zum Beispiel mal Gülcans Traumhochzeit moderiert. Das war sehr absurd. Wir hören jetzt erstmal ein bisschen Musik und dann soll er uns erzählen, was da genau abging.

0: Willkommen zurück. Mein heutiger Gast moderiert sich seit Jahren durch alle möglichen Sendungen. Unter anderem ist er sehr engagiert mit Joko und Klaas. Er kennt sich also mit Extremsituationen aus und ihn schockt nichts. Gute Voraussetzungen für ein Gespräch mit uns.
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0: Ich feiere nie meine Erfolge, weißt du? Und man hat ja Erfolge und du ja auch. Ich meine, du hast schon so krasse Sachen gemacht. Aber dass man mal wirklich so sich die Zeit nimmt, mal so zurückzugucken und zu sagen, toll, das war ihr Leben, was ich schon alles gemacht habe und so. Das macht man eigentlich nicht, gell? Du gehst auch nach deiner Arbeit, zack, bumm, Häkchen dahinter, gehst nach Hause und weiter geht's.
2: Ja, aber ich glaube, das Spannende ist ja, dass ich einen Freundeskreis habe, für den ich total dankbar bin, denen das relativ egal ist. Also die finden das lustig, was ich mache. Ne? Und dann sagen sie, und? Brad Pitt getroffen? Kann man mit dem einen saufen? Ach so, ja, super, okay, gut. Ja, also es interessiert niemanden irgendwas. Also deswegen ist Erfolge feiern auch so schwierig. Ich weiß auch gar nicht, was ich da feiern soll. Weil also Nummer eins und Nummer zwei, aber das finde ich ganz spannend, dieses Reflexionsthema, das hat meine Großmutter immer zu mir gesagt. Ne? Mhm. Weil du bist ja, glaube ich, auch so rastlos, was deine Karriere angeht, wie ich.
0: Ja.
2: Weil wir auch so ein bisschen erzogen wurden, immer so nach dem nächsten Erfolg zu streben und zu gucken, was könnte erfolgreich sein. Und meine Großmutter hat zu mir immer gesagt, ey, du musst irgendwann zwischendurch auch mal eine Pause machen und einfach mal zurückgucken und ein bisschen genießen, was du geschafft hast. Und wenn es nur für dich ist. Mhm. Ne? Also wenn du jetzt mal auf deine Karriere zurückguckst und ich auf meine Karriere, dann gibt es da wirklich Sachen, über die ich mich im Nachhinein immer noch freue, weil die so absurd sind. Und dann gibt es so Sachen, die mir echt unangenehm sind. Und dann gibt es Sachen, bei denen ich sage, okay, das würde ich heutzutage vielleicht nicht nochmal machen, aber damals habe ich es aus anderen Beweggründen getan. Ja. Aber es ist nichts, wo ich sage, es mir, also ich meine, ich habe Gülcans Traumhochzeit
0: ich
2: gemacht.
0: Ich wollte es gerade ansprechen zum Thema unangenehm. Ich hatte es gleich im Kopf. Aber ich meine, ja.
2: Nein, das ist mir aber gar nicht unangenehm, weil ich kann so viele lustige Geschichten von dieser Hochzeit erzählen, weil man muss natürlich auch sagen, Gülcan, tut mir auch wirklich leid, dass die in so ein Fegefeuer da geraten ist, das Ganze live zu übertragen. Ich meine, wer überträgt nicht mittlerweile alles schon seine eigene Scheidung und sowas?
0: Das aber ist die ja waren absurd. Damals wirklich die Ersten, die, sage ich jetzt mal, so öffentlich geheiratet haben. Und da warst du natürlich an erster Front mit dabei.
2: Ja, und ich weiß immer nur, wie die mir immer erzählt haben, du musst, also das kann ich jetzt ja sagen, ist ja verjährt, ne? Du musst so tun, als wenn der Vater

0: Vater von Sebastian Krams wirklich kommt. Und dann habe ich immer so durch sein Gesicht auf so, ja, sag doch einfach mal, er ist auf dem Rollfeld und steigt in seinen Hubschrauber ein. Und ich dann irgendwann gesagt habe, das kann ich nicht sagen, ey, das ist ja totaler Stuck oder Lug. Aber ich weiß zumindest noch, dass ich am Anfang stand und die ganzen Leute kamen auf diese Veranstaltung und kam Mola Adibisi an und dann ist er so, und meinst du, Braut oder Bräutigam? Und dann meinte er so, ah, ich bin eingeladen worden vom Sender. Wo du dann auch so stehst und dachte, gut, also ich bewege mich hier schon auf dünnem Eis, aber das hast du gerade unter mir zerschmettert.
1: Naja. Ah, aber trotzdem, weißt du was, ich finde zum Beispiel auch Dolly Parton, die ja wirklich so süß ist. Oh. Ich habe so viele Sachen jetzt im Zuge ihres Todes irgendwie so gesehen. Und die hat auch mal gesagt, ich habe keine Fehler gemacht. Das waren die Events, so several events und so. Ich würde das auch so sehen. Man hat, finde ich, zu jedem Zeitpunkt seiner Karriere was gemacht, was zu dem Zeitpunkt voll nachvollziehbar war. Und manchmal ging es auch nicht anders. Ich habe mal ein Haus gebaut in Brandenburg. Das ist übrigens wirklich nie wieder aufgetaucht, diese Sendung. Meine Managerin, die eigentlich mir sonst alles verbietet und die alles voll im Griff hat, die hat da, damals war die, glaube ich, in Ferien, als ich das zugesagt habe.
0: Die Claudi.
1: Ja, ich kann mir nicht vorstellen, wie es sonst dazu kam. Ich habe mit, sage ich mal, relativ problematischen Prominenten ein Haus gebaut in Brandenburg und wir haben alles selber gebaut. Die Betonplatte selber gegossen, den Boden verlegt, die Leitungen, die Fußbodenheizung, alles. Und da war jetzt auch nicht klar, dass danach die Karriere nochmal zurückfindet auf die Hauptstraße.
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1: Mit Steven Gätchen sprechen wir gleich über schreckliche Anrufe, die wir beide schon bekommen haben. Es geht nämlich ums Schlussmachen. Und wie das dann bei uns jeweils so lief, das erzählen wir euch gleich.

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Meine Lieben, herzlich willkommen zurück. Wir sind mittendrin im Promi-Interview. Ich lade mir ja jedes Wochenende hier einen extrem interessanten Gast ein. Und so ist es natürlich auch heute wieder. Und da erfährt man doch mal das ein oder andere, was man vorher noch nie gehört hat. Heute ist Steven Gätjen bei mir und gleich reden wir über das Schlussmachen. Und zwar gar nicht darüber, wie es ist, wenn wir mit jemandem Schluss machen, sondern wie es ist, wenn mit uns Schluss gemacht wird. Ich freue mich drauf.

0: Mädchen. Also während andere bei den Oscars vorm Fernseher sitzen und Chips essen oder die ganze Veranstaltung hier in Europa wieder verschlafen, steht mein Gast dort und interviewt die Leute.
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0: Wenn man uns mal nicht mehr will, wir werden die Letzten sein, die es erfahren. Weil es ist wirklich jedes Jahr zu sehen bei Kollegen, wie mies das dann läuft. Weißt du, keiner informiert dich direkt.
2: Nach einer Show und dann am nächsten Morgen kommen ja die Quoten raus, weiß ich das immer noch so. Am nächsten Tag, wenn um 8:30 das Telefon geklingelt hat, wusste ich, dass entweder ist meine Mutter, weil irgendwas doof war oder passiert ist, oder ist und dann immer so, ja, hallo Steven. Und dann muss ich schon so, okay. Und dann so, ey, wir haben es versucht. Ne? Also das ist,
0: und es hat auch nichts mit dir zu tun.
2: Genau. Oder wir haben das Beste draus gemacht. Mm, ist
0: ich,
2: auch
0: weiß,
2: so, ne?
0: Ich weiß.
2: Ja, gut.
0: Ja. Also da muss man schon wirklich gut ausgestattet sein mit einem großen Selbstbewusstsein und das nicht so an einen ranlassen. Aber deswegen spielen wir jetzt. Nee, nicht deswegen. Wir spielen jetzt ein Spiel. So. Nee, deswegen hat gar nichts damit zu tun. Wir haben ein Spiel für dich zusammengestellt. Also wir ist ein großes Wort. Die Redaktion, ich habe auch keine Ahnung, worum es geht.
2: Oh Gott, oh Gott.
0: Lieber Steven, liebe Barbara, Steven hat in Amerika mal als Busboy gearbeitet, also Busboy. Das hat nichts mit Bussen zu tun, sondern mit Tischen. Tische abräumen, ja. Tische sauber machen, Tische wieder neu eindecken. Finden wir gut und genau das machen wir jetzt auch. Nur nicht mit Tellern, sondern mit Lebensbeichten. Ihr spielt heute reiner Tisch. Ach, wie schön, das liebe ich ja jetzt schon.
2: Das finde ich auch gut.
0: Wir haben eine Liste mit Fragen. Barbara liest vor, Steven macht reinen Tisch. Wir sind gespannt. Die blitzblanke Redaktion.
2: Nur ich.
0: Ja, aber du kennst mich ja. Ich dränge mich dann auch noch mit ins Spiel.
2: Ja, das finde ich gut.
0: Hast du schon mal richtig fies Schluss gemacht?
2: Ja.
0: Früher, oder?
2: Ja, also ich war nie ein guter Schlussmacher. Mhm. Also ich habe das nie klar formuliert und habe mich dann immer versucht, so rauszulavieren.
0: Du wolltest so langweilig sein, dass sie es selber beenden wollte.
2: Na ja, und dann habe ich irgendwie, das war doof. Also ich entschuldige mich dafür, dass ich so inkonsequent war und nicht klar. Also habe ich auf jeden Fall und ich mache reinen Tisch. Das war doof.
0: Total.
2: Und Kacke.
0: Und wenn es damals schon Handys gegeben hätte, du hättest eine SMS geschrieben.
2: Noch nicht mal.
0: Noch nicht mal. Einfach Nummer, ja, wechseln. Blockiert.
2: Geghostet. Geghostet. Ich hätte ghosten.
0: Ja, ghosten ist eigentlich ganz
2: geil.
0: Kannst
2: du, also, aber hast du mal Beziehungen?
0: Ja, klar. Eigentlich fast jede Beziehung geht eigentlich doof auseinander, weil ja eine Trennung nie schön ist. Und ich bin natürlich dann auch.
2: Aber du bist bestimmt konsequent. Du sagst das dann noch, ne?
0: Ja, wobei ich bin auch immer so lustig, weißt du, weil ich ja überhaupt gar keinen Plan habe und ich bin ja sehr emotional aus dem Bauch herausgeleitet. Das heißt, ich bin eigentlich manchmal in der Absicht, mich von demjenigen zu trennen, bin ich mit dem abends irgendwie weggegangen und am Ende sind wir im Bett gelandet und sind am nächsten Tag in eine gemeinsame Wohnung gezogen. Und du weißt ja, ich habe immer, es war so ein bisschen Ende offen, aber ich bin dann in die Wohnung eingezogen und wusste schon, wir werden uns ja trotzdem trennen. Also das war für mich auch oft so ein... Das klingt jetzt total blöd. Das war auch oft so ein Spiel für mich, weil ich war ja so jung und dann dachte ich mir, es kann ja nichts passieren. Zieht man halt zusammen, zieht man wieder auseinander und irgendwie so. Aber
2: ja, aber das finde ich eigentlich von der Einstellung gut. Ich habe das aber auch mal, fällt mir jetzt gerade ein, ich habe mir auch in der festen Annahme, ich ziehe es durch, habe ich mich mit der Frau, mit dem Mädchen getroffen und wollte so beim Spazierengehen sagen, dass ich nichts mehr für sie empfinde und hab es aber nicht auf die Reihe gekriegt. Und also fast genauso wie bei dir dann am Ende. Ja, so, ja.
0: Gehen wir noch zu dir.
2: Ja. Ja.
0: Aber weißt du, das ist ja eigentlich auch was Gutes, weil nicht, weil man ein besonders böser Mensch ist, sondern wie jeder Mensch hat man ja auch totale Manschetten, jemandem weh zu tun und jemandem was zu sagen, von dem man sicher weiß, dass er es nicht hört.

0: wehtun will. Also das ist, finde ich, jetzt auch total menschlich, dass man sich davor drückt.
1: Ich wollte wirklich nie jemandem wehtun. Ich habe es aber geschafft.
0: Ja.
1: Und das tut mir leid, weil ich das nicht gut gemacht habe.
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0: Steven Gätchen ist Schwiegermutters Liebling, dachte ich, denkt ihr vielleicht auch. Aber gleich erzählt er uns mal, dass er auch Straftaten begangen hat und da

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1: Ich bin Stefan Schöns. Es klingt wie düstere Science-Fiction aus Terminator oder aus dem Film Die Matrix. Unkontrollierbare künstliche Intelligenz, die den Menschen als Feind oder Energielieferanten wahrnimmt. Nun warnen ausgerechnet die großen KI-Entwickler vor ihrer eigenen Geschwindigkeit. Anthropic-Chef Amodi sagte, bei derzeitigem Tempo könnte die Menschheit in einem halben Jahr die Kontrolle verlieren. Google und SpaceX-Chef Musk unterstützen den Vorschlag, die Entwicklung zu bremsen. Der Diesel, knapp 2,40 Euro, der Liter E10 liegt preislich auch nur knapp darunter. Wer Sprit benötigt, muss dafür tief in die Tasche greifen. Deswegen werden in der SPD die Rufe nach einem Spritpreisdeckel lauter, Zoe Tasovali berichtet.
2: Pendler dürfen nicht unter den hohen Preisen leiden, während Mineralölkonzerne extra Profite machen. Das sagt Brandenburgs Ministerpräsident Woidke. Andere Nachbarländer hätten die Höchstpreise flexibel an den Markt angepasst. Die Wirtschaftsweise Schnitzer findet, dass staatliche Hilfen der falsche Weg sind. Deutschland sollte aus ihrer Sicht unabhängiger von Öl und anderen fossilen Brennstoffen werden.
1: Wegen der hohen Spritpreise bietet sich für den ein oder anderen die Bahn als Alternative zum Auto an, aber die fährt oft deutlich verspätet. Für Verkehrsminister Bilger ist der Zustand des Konzerns mitverantwortlich für die Teil

0: schlechte Stimmung im Land. Das sagte er der Funke Mediengruppe. Als weiteren Grund nannte er lange Bauzeiten bei Verkehrsprojekten. Er verwies auf die derzeitige Modernisierung mit Milliarden aus einem Sondervermögen. In der zweiten Fußball-Bundesliga hat Hertha BSC wieder die Tabellenführung übernommen. Da stand bisher der erste FC Nürnberg. Der Hauptstadtklub siegte auswärts in Osnabrück mit 3:1. Cottbus feiert ebenfalls 3 Punkte in der Ferne. In Karlsruhe hieß es am Ende 3:0. Und Absteiger Heidenheim gewann mit 1:0 gegen Kiel.
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2: Am Sonntag ist es bewölkt mit zeitweise Regen bei Temperaturen von 18 bis 21 Grad. Am Abend ist es auch regnerisch und windig und in der Nacht klingt der Regen ab und die Wolken lockern zögerlich auf. Die Temperaturen sinken dabei auf 15 bis 13 Grad. Morgen wechseln sich dann Wolken mit Sonne ab. Ab Dienstag erwartet uns dann wieder viel Sonnenschein.
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4: Hallöchen, ich wünsche euch ein schönes Wochenende. Ich glaube ja, das, was hier heute bei mir im Studio passiert, davon träumen viele. Ich bin alleine mit Steven Gätjen. Ja, ein extrem gut aussehender und sehr, sehr netter Kollege. Er wirkt ein bisschen wie Schwiegermutters Liebling, aber ich kann euch sagen, ist er überhaupt nicht. Der hat auch ganz viel schlimme Sachen in seinem Leben gemacht. Soll er uns gleich mal selber erzählen, welche Straftaten er schon begangen hat. Davor hören wir noch ein bisschen Musik und dann reden wir hier ganz offen.

0: So, wir sind zurück. Mein heutiger Gast steht seit exakt 30 Jahren als Moderator vor der Kamera. Und jetzt hören wir weiter rein in unser Gespräch. Und da spielen wir ein Spiel. Die Redaktion hat sich etwas einfallen lassen. Und das Ganze heißt Reiner Tisch.
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0: Ja. Hast du schon mal eine Straftat begangen?
2: Ja, hab ich, aber jetzt keine dramatische. Ich weiß noch, jetzt kein so ein Bagatell-Dings. Ich weiß noch, dass wir früher ganz viele Straßenschilder geklaut haben.
0: Ach ja, stimmt.
2: Die haben wir immer nachts abgeschraubt. Und ich weiß, dann gab es in Hamburg gab's so einen Wanderweg. Da hatten sie immer so ein großes Schild mit einer Kröte drauf, weil die Kröten immer über die Straße gewandert sind. Und da bin ich mit meinem Freund Hannes nachts hingefahren. Und wir wollten das abschrauben, weil das sozusagen in unserer Sammlung gefehlt hat. Aber das ging nicht abzuschrauben und dann haben wir den Zementflock mit dem Schild ausgebuddelt und das Schild in meinen alten Golf 2 geladen, also wo du den Kofferraum nicht zumachen konntest, das heißt, das Schild hat hinten rausgestanden und damit sind wir nachts nach Hause gefahren. Wie hättest du das jemandem erklären sollen? Aber ich weiß noch, dass der Kumpel hat bei mir übernachtet und wir haben das Schild im Garten gelegt zu den anderen Schildern und mein Vater am nächsten Morgen beim Frühstück kam rein und meinte so, ey, sag mal, Steven, was ist das denn? Wieso? Was denn? Ja, das Schild. Was wollt ihr mit diesen Schildern machen? Warum habt ihr ein Schild ausgegraben? Bringt das bitte wieder zurück und packt das dahin, wo es ist.
0: Ja.
2: Das haben wir aber nicht gemacht. Nee. Ich habe leider keine.
0: Aber weißt du, wo die heute sind, die Schilder? Sind die dann irgendwann wahrscheinlich noch bei deinen Eltern im Garten?
2: Ja, genau, so. Ich muss sie mal fragen, ob die noch haben, ob die daraus was gemacht haben. Nee, aber ich habe keine. Hast du mal eine Straftat begangen? Eine schlimme?
0: Ich habe mal geklaut als Kind, weiß ich noch, weil ich war in den Nachbarsjungen verliebt, der stand so toll in seiner Hose. Ich war immer sehr ansprechbar dafür, wenn
2: der stand
0: Jungs,
2: toll in seiner
0: ja,
2: Hose.
0: Wenn Jungs mit so einer gewissen Art von O-Bein in der Jeans so standen und das sah so sportlich
2: Cowboy-mäßig.
0: Aus. Ja, weil ich bin ansprechbar für so eine bestimmte Art von sportlichem Bein.
2: Apropos knackige Jeans. Ich war mal in Texas mit meinem Bruder und einem Kumpel. Und da sind wir auf so eine Geheimparty gegangen und haben da derbe gefeiert und dann kam die Polizei. Und das ist ja so eine Polizei-Raid. Und dann sind wir weggelaufen, dann bin ich, nee, egal, möchte ich nicht weiter erzählen.
0: Also zum Thema, was du Illegales gemacht hast.
2: Ja.
0: Also ich habe damals, weil der Typ in der Hose so cool aussah, der hat gesagt, klau jetzt ein Kaugummi. Dann habe ich ein Kaugummi geklaut. Ich habe auch schon mal Nagellack geklaut.
2: Du hast ein bestimmtes Kaugummi geklaut und bist rot geworden, während du es geklaut hast, weil es dir peinlich war?
0: Ja, ich glaube, da war ich noch zu jung zum rot werden irgendwie.
2: Okay.
0: Hast du schon mal hinter den Kulissen was mitbekommen, was nicht für deine Ohren bestimmt war?
2: Oh ja, oh, aber ganz viel.
0: Wirklich?
2: Ja, ganz viel. Und da ist unser Business natürlich auch prädestiniert für vorne rum nett und hinten rum richtig scheiße. Aber also da kann ich nur zwei Beispiele nennen. Nee, ein Beispiel nenne ich mal. Und zwar habe ich es nicht mitbekommen, sondern meine Managerin, was ganz spannend ist. Auf jeden Fall habe ich eine Show moderiert und da war eine Dame zu Gast. Und ich habe Hallo gesagt und sie meinte so, ey, das ist so toll und ich bin so ein Fan und das machst du so großartig und super, dass ich hier zu Gast sein darf und sensationell, bla. Und dann habe ich die Show moderiert und sie saß Backstage und hat also in einem über mich hergezogen, das ist nicht mehr feierlich gewesen, ne? Also wirklich böse. Und meine Managerin saß direkt dahinter und meinte dann irgendwann so, du weißt schon, dass ich zu Steven gehöre. Und sie so, ja, und hat sich dann versucht rauszureden. Und dann hat sie mir das erzählt. Und dann war die danach auf diesem Get-Together.
0: Mhm.
2: Und dann habe ich zu meiner Managerin gesagt, ich gehe da jetzt hin.
0: Oh Gott.
2: Und sie so, nein, mach das nicht. Und dann bin ich hingegangen und habe gesagt, hör zu, mir ist das völlig egal am Ende, ne? Aber sei nicht freundlich zu mir und dann zieh so über mich her. Und dann hat sie versucht, das irgendwie so ein bisschen zu negieren. Und dann hat sie getan, nee, das habe ich nicht. Und dann habe ich gesagt, ey, ganz im Ernst, also wem glaubst du, glaube ich, dir oder meiner Managerin, mit der ich echt durch dick und dünn gehe seit 20 Jahren? Und dann ist sie auch gegangen.
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0: Steven Gätjen erzählt uns gleich von seinen Freunden, die er ja seit teilweise über 50 Jahren kennt. Das muss man sich mal vorstellen. Und da denkt man natürlich an Champagner und nackte Frauen und Partys. Aber er erzählt uns, wie es wirklich abläuft, wenn sie sich treffen. Sie

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Schönes Waffelende wünsche ich euch. Herzlich willkommen. Schön, dass ihr eingeschaltet habt. Ich bilde mir natürlich nicht ein, dass ihr wegen mir einschaltet, sondern ich weiß ja auch einzuschätzen, wie die Situation wirklich ist. Ihr schaltet ein wegen der tollen Gäste, die wir immer wieder hier im Studio haben. Und so ist es heute unser Freund Steven Gätjen. Ich habe Waffeln gebacken. Ich habe dem Steven ein paar lustige Fragen mitgebracht. Und jetzt erzählt er uns gleich mal von seinen Männerabenden. Er hat nämlich ganz viele Freunde noch aus seiner frühesten Jugend. Und die trifft er regelmäßig. Und was da los ist, das erzählt er uns gleich.

0: Ich wünsche euch ein entspanntes Wochenende. Also, als wir 14 waren, ja, wenn wir jetzt mal zurückgehen, da ist man ja froh, dass man vor der Klasse ein Referat halten konnte. Mein heutiger Gast hat mit 14 Jahren schon Herbert Grönemeyer interviewt. Ich wünsche euch ein entspanntes Wochenende. Also, als wir 14 waren, ja, wenn wir jetzt mal zurückgehen, da ist man ja froh, dass man vor der Klasse ein Referat halten konnte. Mein heutiger Gast hat mit 14 Jahren schon Herbert Grönemeyer interviewt.
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2: Also, kannst du das privat auch? Wenn dir jemand auf

0: nicht so gut drin. Weil ich bin ja ein sehr gesunder und sehr stabiler Mensch und ich kann mit nahezu allem umgehen. Also es gibt ganz wenig Sachen, wo ich sage, da habe ich ein Problem. Ich bin sehr Teflon beschichtet. Vieles perlt so ein bisschen an mir ab. Und dann denke ich mir immer, ich kann doch das irgendwie ganz gut wegarbeiten. So während ich weiß, dass viele meiner oder andere Leute, die mich umgeben oder meinen Freundin oder Familie oder so, die können nicht so gut mit Kritik umgehen. Und dann denke ich mir immer, dann lasse ich lieber ein bisschen ab und zu mal auf mir rumhacken und dann gebe ich es aber nicht so zurück oder so oder rede dann manchmal nicht so ehrlich mit denen, weil ich mir denke, die beschäftigt es dann total und ich kann es aber eigentlich total gut wegdrücken. So. Aber irgendwann kommt es dann schon mal zur Aussprache, aber ich versuche es eher zu vermeiden.
1: Aber ich finde das ganz spannend, weil du vorhin auch nach Selbstzweifeln gefragt hast, ne? Wenn man sich so anguckt, was man erreicht hat und sich dann fragt, wie habe ich das erreicht? Ich finde es manchmal echt schwer. Ich finde es manchmal wirklich schwer. Ich finde es im privaten Bereich auch manchmal kritisch, Dinge anzusprechen, so wie du das gerade gesagt hast. Ich finde, das Spannende ist, je älter ich werde, dass ich immer drauf gucke, welche Fehler habe ich noch charakterlich, ne? Also was passiert mir leider Gottes immer wieder. Aber dann merke ich, dass alle anderen ja sich auch gar nicht weiterentwickeln. Weißt du, was ich meine?
0: Ja, klar.
1: Also dass ganz viele von meinen Freunden, also ich nehme das immer persönlich und ziehe mir das dann immer an und denke immer so, ja okay, hast du absolut recht, ich muss da was machen. Aber die selber gar nicht reflektieren und sich mal angucken.
0: Ja, ja.
1: Und das finde ich manchmal echt schwer. Und ich finde, dass diese Blase, in der wir ja auch beruflich sind, manchmal nicht hilfreich. Weil das knockt mich dann schon an der Seite ganz schön an. Mhm. Weil man will ja gemocht werden.
0: Du hast ja auch noch viele Freunde von früher, gell? Du bist einfach noch in deinem, wirklich in einem Umfeld, was du einfach dir aufgebaut hast vor 40 Jahren oder so.
1: Na, länger. Meine ältesten Freunde kenne ich seit, guck mal, ich werde jetzt 54.
0: Seit dem Kindergarten.
1: Kenne ich seit, 50 Jahren. 51 Jahren. Das klingt absurd, aber auch da merke ich einfach wieder, und das ist ja bei dir auch so, ich habe unterschiedliche Freundeskreise und ich merke immer wieder, es kommt wirklich nicht auf die Quantität an, weil wir es alle nicht mehr schaffen. Das hat gar nichts mit meinem Job zu tun, dass ich viel unterwegs bin, sondern es hat mit all unserem Leben zu tun.
0: Ja.
1: Aber wenn ich die sehe, ne, und ich hatte jetzt gerade wieder, ist komisch, das haben mir ein paar Freunde letztes Jahr zum Geburtstag geschenkt. Jetzt war ich mit denen das Wochenende, also fast ein Jahr später, erst weg. Das hatten sie mir geschenkt, dass wir zusammen abhängen. Es war einfach so großartig. Es waren von Freitag bis Sonntag, es war einfach so toll. Ne? Es war von Gesprächen bis hin zu wir trinken was und machen Quatsch, bis hin zu wir sitzen zu sechs erwachsene Männer vorm Fernseher und gucken eine Serie.
0: Und dann ist auch ganz angenehm, auch wenn das natürlich früher toll war, dass man so unter Strom stand und jetzt nah noch hin und komm, wir gehen noch aus und jetzt machen wir noch das und so. Ist auch ganz geil, wenn dann keiner mehr sozusagen so, wenn die Bluthunde so ein bisschen, sag ich mal, unterdrückt.
1: Die kommen aber immer wieder, so in Wellen.
0: Natürlich!
1: Ja, aber die Bluthunde, aber das Schöne ist, und ich glaube, das ist ja das, was Freundschaft ausmacht. Ich weiß, dass ich bei den Leuten, die mir wirklich wichtig sind, mich 100%ig darauf verlassen kann, dass wenn irgendwas ist, haben sie auch in der Vergangenheit schon bewiesen und ich hoffentlich denen gegenüber auch, dass ich mich total auf die verlassen kann. Die würden alle stehen und liegen lassen. Das ist einfach das geilste Gefühl auf der Welt. Dafür bin ich so, so, so dankbar.
0: Ja, ich weiß. Ja, das ist wirklich toll.
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0: Wir kennen Steven Gätjen ja als Moderator und jetzt als Podcaster und seit neuestem als YouTuber. Jetzt möchte er als Model Fuß fassen. Tja, warum das Thema Schwitzen da auch ganz wichtig ist, das erfahrt ihr gleich.

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1: Ich bin Stefan Schütz. Es war ein großer Einschnitt bei der Bahn, der weiter für Unmut sorgt. Seit Mitte 2025 können Familien nicht mehr für maximal 5 Mitglieder Plätze für gut 10 Euro reservieren. Es muss jeder Platz einzeln bezahlt werden. Verkehrsminister Bilger fordert die Rückkehr zum alten Angebot. Katrin Müller berichtet.
2: Gegen unpünktliche Züge hilft das zwar nicht, das wären aber immerhin mal gute Nachrichten für die leidgeprüften Fahrgäste. Neben Minister Bilger fordert auch der Verkehrsclub Deutschland eine Rückkehr zur Familienreservierung. Die Petition haben schon rund 130.000 Menschen unterschrieben.
1: Den aktuellen Zustand der Bahn bezeichnete Bilger als völlig unzureichend. Die Probleme sieht der CDU-Politiker auch als einen Faktor für die Unzufriedenheit der Bürger im Allgemeinen. Gute Meldungen von Volkswagen gab es zuletzt nicht so häufig, aber jetzt. Bislang sind schon mehr als 30.000 Bestellungen für den neuen

0: vollelektrischen Polo eingegangen. Das übertreffe die anfänglichen Erwartungen, teilte das Unternehmen mit. Die hohe Nachfrage führt auch dazu, dass die Lieferzeiten teilweise länger sind. Man arbeite daran, die Produktion schrittweise hochzufahren, heißt es. Immer weniger Menschen stellen in Deutschland einen Asylantrag. Der Anteil derer, die mit ihrem Antrag erfolgreich sind, ist unterdessen erneut gestiegen. Im ersten Halbjahr lag die Schutzquote, also die der erfolgreichen Anträge, laut Bundesamt für Migration und Flüchtlinge bei gut 47%, 10 Prozentpunkte höher als im vergangenen Jahr. Ein wichtiger Faktor war der Familienschutz, der soll dafür sorgen, Familien zusammenzuführen oder nicht zu trennen. In der zweiten Fußball-Bundesliga hat Hertha BSC wieder die Tabellenführung übernommen. Der Hauptstadtklub siegte auswärts in Osnabrück mit 3:1. Cottbus feiert ebenfalls 3 Punkte in der Ferne. In Karlsruhe hieß es am Ende 3:0 und Absteiger Heidenheim gewann mit 1:0 gegen Kiel.
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2: Am Sonntag ist es bewölkt mit zeitweise Regen bei Temperaturen von 18 bis 21 Grad. Am Abend ist es auch regnerisch und windig und in der Nacht klingt der Regen ab und die Wolken lockern zögerlich auf. Die Temperaturen sinken dabei auf 15 bis 13 Grad. Morgen wechseln sich dann Wolken mit Sonne ab. Ab Dienstag erwartet uns dann wieder viel Sonnenschein.
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4: So, liebe Freunde, ich bin heute gut drauf. So viel kann ich euch schon einmal verraten. Und ich weiß auch warum, weil ich habe Steven Gätjen hier im Studio und ich kenne eigentlich niemanden, der den nicht mag. Deswegen bin ich mir sicher, ihr werdet viel, viel Freude haben. Und jetzt planen wir auch noch seine Modelkarriere, weil Steven Gätjen kann sehr gut schwitzen. Und da ist natürlich die große Frage, wie können wir aus seinem Schweiß noch irgendwie ein bisschen Kapital schlagen? Wir planen. Vorher gibt's Musik und dann geht's weiter mit Steven Gätjen.

0: Wir melden uns zurück und mein heutiger Gast ist Filmfan, Filmexperte, Oscar-Moderator und Synchronsprecher.
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0: Jetzt hast du einen YouTube-Kanal eröffnet, fast genau zeitgleich zu meinem. Was lustig war, weil wir saßen letztens zusammen in der Maske und ich so, du jetzt auch YouTube, ja du auch, was machst du denn da? Ja, was machst du denn? Was machst du bei YouTube?
2: Eigentlich alles und nichts so richtig. Also ja, ich probiere mich da ein bisschen aus. Also ich habe jetzt so ein paar filmrelevante Themen bin ich angegangen. Ich mache aber auch Gespräche mit irgendjemandem. Ich muss einfach mal gucken. Ich finde, das Spannende an YouTube ist ja, dass das zum ersten Mal etwas ist, was nur ich sozusagen kontrolliere. Oh, ne?
0: Also, es ruft niemand an und sagt, hallo Steven, Pause.
2: Genau. Also wenn ich jetzt sage, ich lese die nächsten 3 Stunden die Wetterberichte der ganzen Welt vor, dann muss man mal gucken, ob das überhaupt jemand sehen will. Aber ich finde das mega und ich finde einfach, das ist toll, mal zu gucken, ob das funktioniert, ob die Leute da Lust drauf haben. Genauso wie du das gesagt hast, irgendwann werden wir erkennen müssen, dass uns keiner mehr sehen will und ertragen möchte. Und bis dahin probiere ich das einfach mal aus. Aber du machst ja auch alles, was geht, ne?
0: Wer uns dann noch sehen will, der findet uns dann bei YouTube. Hast du dich reingearbeitet in das Thema? Weil das ist ja eine totale Wissenschaft. Weißt du, wann veröffentlicht man, um wie viel Uhr? Und so, hast du die ganze Systematik irgendwie verstanden?
2: Nein. Bin ich ganz ehrlich, du?
0: Nein. Natürlich nicht.
2: Siehst du,
0: ich sag immer, ist doch scheißegal, das Video ist fertig, lass uns raushauen. Ja, nein,
2: ja, genau.
0: Donnerstag 17 Uhr. So.
2: Ja, genau.
0: Und
2: dann mit den
0: Leute
2: Hashtags
0: sehen.
2: Und in der Caption muss das stehen.
0: Ja.
2: Und wir müssen so starten. Und dann sage ich, nee, aber warum starten wir nicht so? Nee, weil das funktioniert besser. Und meistens haben sie, ich arbeite mit einem Team zusammen, die da wirklich Experten sind, die es super können. Aber ich glaube, das ist ja auch wiederum spannend, dass mit der Fernseherfahrung, die du hast und ich habe, mit Leuten zusammenzukommen, die halt sagen, ja gut, wir können morgen drehen. Und nicht sagen, wie einige Fernsehsender und Produktionen zu finden. Nee, warte mal.
0: Ja.
2: Das Studio ist erst frei 2029. Lass uns nochmal gucken, ob wir das dann machen. Sondern die spontane und dann kennst du ja auch die Außendrehs von früher, ne? Wo dann irgendwie so eine Crew war mit 3 unterschiedlichen Kameras und tausender. Und da kommt ein Typ mit einer Kamera.
0: Mit so einem Ding, was auf so einem Gimbal heißt es. Das bewegt sich so und da kann der irgendwie, da macht er die tollsten Bilder damit. Früher waren 3 Teams mit Kabel. Noch einer, der mit dieser Tontasche, da kriege ich ja schon immer zu viel, die Typen, die mit diesem Tongerät umhängend immer an den Knöpfchen drehen und haben immer gesagt, na, ich kriege gerade keinen Empfang, ich muss nochmal auf einen anderen Kanal schalten. So, das ist alles wirklich tatsächlich doch recht einfach geworden.
2: Und, was ich spannend finde, ich weiß nicht, wie das bei dir ist, dann schneiden sie die Videos und schicken sie es mir zurück und dann sage ich, fragen sie, und, wie findest du es? Und dann sage ich so, ja, das würde ich sowas so und so noch ändern. Und die sind völlig entspannt. Da ist dann nicht so, oh nee, aber ich habe mir das anders überlegt. So, okay, machen wir. Jetzt 2 Stunden später, neue Version. Ich so, okay, wie geil ist das bitte?
0: Ja,
2: also ich finde, das ist eine schöne Tobe, Ausprobierwiese auch für mich.
0: Ja.
2: Und mal gucken, wohin das führt.
0: Machst du Fanbetreuung?
2: Oder?
0: Also bist du da näher dran am Fan als jetzt vielleicht bei Instagram oder beim Fernsehen?
2: Ja, also vor allen Dingen verlangen die das zum Glück. Ne? Mhm. Also das Feedback, was man da kriegt, ist ja schon sehr dezidiert und manchmal sehr im Detail. Und ich sage ja auch immer, schreib da mal rein,

0: und was ihr euch wünscht, was ich mal machen soll, dann versuchst du es irgendwie umzusetzen. Aber ich bin da schon in der Interaktion. Ich mag das ja auch gerne, muss ich ja sagen. Und da bin ich auch nicht gefeit vor. Da gibt es natürlich auch richtig assige Kommentare. Ne? Und ich finde es immer großartig, da in den Diskurs zu gehen und zu sagen, welches Video hast du denn jetzt gesehen? Bei mir hat jemand drunter geschrieben, ein End-50er in einer College-Jacke, der versucht nochmal jung zu sein. Wo ich dann auch sagte, ey, das letzte Mal, dass ich mal einen Pass geguckt habe, war ich noch Anfang 50, ich bin ja noch nicht Mitte 50, Anfang 50. Ja. Und ich kann auch von mir aus eine Tüte auf den Kopf tragen. Mein Klamottengeschmack bleibt meiner.
1: Ja.
0: Und da kam bisher aber noch nichts zurück. Also manchmal sind das ja nur so Schneegestöber.
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1: Steven Gätjen arbeitet hier bei uns und ihr seid mit dabei, gleich ein kleines Kindheitstrauma auf. Was es mit seinen Ohren zu tun hat, das erzählt er uns gleich im nächsten

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So, liebe Freunde, ich bin heute gut drauf. So viel kann ich euch schon mal verraten. Und ich weiß auch warum, weil ich habe Steven Gätjen hier im Studio und ich kenne eigentlich niemanden, der den nicht mag. Deswegen bin ich mir sicher, ihr werdet viel, viel Freude haben. Und jetzt planen wir auch noch seine Modelkarriere, weil Steven Gätjen kann sehr gut schwitzen. Und da ist natürlich die große Frage, wie können wir aus seinem Schweiß noch irgendwie ein bisschen Kapital schlagen? Wir planen. Vorher gibt's Musik und dann geht's weiter mit Steven Gätjen.

willkommen zurück. Mein heutiger Gast, der hat schon so, so viel erlebt. Der hat alle großen Stars getroffen. Er war schon in Hollywood-Filmen zu sehen. Und jetzt ist natürlich die große Frage, was fehlt noch auf seiner Bucketlist? Richtig.

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1: Was würdest du sagen, ist neben all den anderen Sachen, die wir jetzt besprochen haben, deine größte Schwäche? Was glaubst du, ist deine größte Schwäche?
2: Genau das.
1: Was
2: genau
1: kannst
2: das.
1: Du gar nicht?
2: Ich kann nichts. Singen. Ich kann leider nicht singen. Ich würde so gerne singen können. Dann würde ich mit dir auf Tour gehen. Aber noch nicht mal dafür reicht es. Noch nicht mal als Background-Tänzer. Ich könnte vorne so Security machen.
1: Ja.
2: Bei deinen Fans.
1: Ja.
2: Wie dein Typ, den du damals hattest bei der
1: Girls Camp Sendung. Der noch mit ins Hotelzimmer gekommen ist und so. Der hat immer erstmal geguckt, ob einer hinterm Vorhang steht, weißt du? Da habe ich mich unheimlich sicher gefühlt.
2: Ja, glaube ich auch. In so einem Motel One, Einzimmer, Hotelzimmer.
1: Wo die Vorhänge so klein sind, da könntest du gar niemanden hinterm.
2: Und durchsichtig. Durchsichtig.
1: Naja, gut, ich habe da nicht so genau nachgefragt. Ich dachte mir, wenn das seine Arbeitsprinzipien sind und er hat seinen Job sehr ernst genommen, dann soll er, und dann war es ja auch okay, dass er dann über Nacht geblieben ist und so weiter. So, also jetzt sag, was kannst du gar nicht, was würdest du gerne können?
2: Ich würde gern singen können, das war kein Witz. Ich würde wirklich gern singen können. Ja, ich finde es total cool.
1: Aber was wäre denn dann anders?
2: Wenn ich singen könnte, dann könnte ich vielleicht die große Schlagernacht am Wörthersee.
1: Ja. Verstehe natürlich. Ich verstehe die Anspielung. Weißt du, was ich toll finde? So Alicia Keys-mäßig am Klavier sitzen und sich selber mit Klavier begleiten, während man singt. Das finde ich auch toll.
2: Das finde ich auch gut. Also, aber ich kann, okay, dann muss ich noch ein zusätzliches Talent dazu kaufen. Ich kann auch kein Instrument spielen. Kannst du ein gutes Instrument spielen?
1: Ich kann Klavier spielen, aber auch, ich würde mich nicht selber begleiten wollen. Ich glaube, da hätte ich auch viel Stress an dem Tag.
2: Ich habe noch ein Trauma aus der Grundschule, aus dem Musikunterricht. Da haben wir Blockflöte gespielt. Und dann hat mein Musiklehrer zu mir, sag mal, bist du taub? Und dann meinte ich, hab ich gesagt, wieso? Ja, du triffst ja gar keinen Ton, das geht dir überhaupt gar nicht. Ich meine, das musst du immer zu so einem kleinen Steven, bist du taub? Das war echt nicht nett.
1: Ja, aber weißt du, heute hast du allen bewiesen, dass das alles in Ordnung ist mit dir, mit deinen Ohren und mit deinen Augen und mit deinem Kopf, auch wenn viele jahrelang gedacht haben, es stimmt was nicht. Okay, mit deinem Körper, da gibt es noch Zweifel. Da gibt es noch ganz Zweifel, aber du bist ja noch jung. Ach, Steven, das war so schön, mit dir zu reden.
2: Danke für deine Zeit. Ja, ich gehe ins Gym jetzt.
1: Nein, wirklich?
2: Gehst
1: du? Nein. Bist du der Typ, der tagsüber in ein Fitnessstudio geht?
2: Ja. Nein, also das ist echt absurd. Ich stehe morgens ziemlich früh auf und mache Sport.
1: Ja, man muss es weghaben am Morgen, gell?
2: Ja.
1: Mache ich auch immer.
2: Ich bin morgens weg. Am Tag geht das nicht mehr.
1: Nee.
2: Schaffe ich nicht.
1: Nee, okay.
2: Habe ich zu viele Dinge zu tun wie Wasser.
1: Klar. Also, tschüss.
2: Tschüss.
1: Na dann entlassen wir mal den viel beschäftigten Steven Gätjen ins Wochenende. Ich muss sagen, jedes Mal, wenn ich mich mit ihm unterhalte, werde ich zum Fangirl und ihr zu Hause mit Sicherheit auch. Es waren sehr, sehr schöne Stunden mit ihm und haben mir sehr viel Spaß gemacht. Wenn ihr jetzt sagt, ja, das höre ich mir doch am liebsten gleich nochmal an, dann wäre das gar kein Problem. Weil sowohl in unserer App als auch auf unserer Website gibt's alle meine Gespräche als Podcast. Und wir sind schon wieder verabredet am nächsten Wochenende, hoffe ich zumindest. Da kommt nämlich ein Mann zu mir, der ab und zu mal wieder für ordentlich Schlagzeilen gesorgt hat. Jetzt reden wir mit ihm über sein aktuelles Leben. Jimmy Blue Ochsenknecht schaut nämlich auf eine kleine Waffel vorbei. Und ihr seid hoffentlich dann auch da. Bis dahin, schöne Woche, eure Babsi.

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1: Ich bin Stefan Schöns. Die weiterhin niedrigen Pegelstände der großen Flüsse dürften teure Folgen haben. Die IHK-Arbeitsgemeinschaft Rheinland-Pfalz geht von Milliardenschäden aus und ruft nach dem Bund, der die Wasserstraßen ausbauen soll. Zoe Tassovali berichtet.
2: Schon 2018 hat das Niedrigwasser die Wirtschaft rund 2,4 Milliarden Euro gekostet. Seitdem haben die Unternehmen reagiert und setzen zum Beispiel Schiffe ein, die auch mit weniger Wasser klarkommen. Der IHK reicht das aber nicht. Und auch Autofahrer könnten die Folgen noch länger an der Zapfsäule merken, durch höhere Preise.
1: Die evangelische Kirche in Mitteldeutschland denkt darüber nach, ihr Kirchenasyl in andere Bundesländer zu verlagern. Grund ist die mögliche Regierungsübernahme der AfD in Sachsen-Anhalt. Landesbischof Kramer sagte dem Portal Focus Thüringen, schon bald könne die Polizei vor der Türe stehen und Betroffene abholen. Kirchenasyl sei nur ein informelles Übereinkommen. Das Verfahren zur Auslagerung laufe bereits. Es klingt wie düstere Science-Fiction aus Terminator oder aus dem Film Die Matrix. Unkontrollierbare künstliche Intelligenz, die den Menschen als Feind oder Energielieferanten wahrnimmt. Nun warnen ausgerechnet die großen KI-Entwickler vor ihrer eigenen Geschwindigkeit. Anthropic-Chef Amodi sagte, bei derzeitigem Tempo könnte die Menschheit in einem halben Jahr die Kontrolle verlieren. Google und SpaceX-Chef Musk unterstützen den Vorschlag, die Entwicklung zu bremsen. Erfolg für RB Leipzig am dritten Spieltag in der Fußball-Bundesliga. Die Sachsen setzten sich zu Hause gegen den Hamburger Sportverein mit 5:0 durch. Im Moment steht Leipzig auf Platz 4 der Tabelle. Und zur Formel 1, Mercedes-Pilot und WM-Führender Kimi Antonelli hat den großen Preis von Spanien gewonnen. Hinter ihm Max Verstappen im Red Bull und McLaren-Fahrer Lando Norris.
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3: Jetzt am Abend regnerisch und windig, in der Nacht klingt der Regen ab, die Wolken lockern zögerlich auf, 15 bis 13 Grad in der Nacht. Morgen dann wechseln sich Wolken und immer mehr Sonne ab, am Dienstag erwartet uns dann viel Sonnenschein. Der Mittwoch, da überquert uns vom Spessart her eine Regen- und Gewitterfront, zunächst wird es wärmer mit gut 25 Grad am Dienstag, anschließend wieder kühler.
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3: Aktuell für euch, Blick auf die Straßen, keine größeren Verkehrsstörungen, einen Blitzanhänger gibt's B8 Würzburg-Kitzingen Höhe Müllheizkraftwerk. Wo ihr steckt, gute Fahrt.

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2: Und euren Lieblingshits, den der besten und beliebtesten 30 an der Zahl. Wir schauen erstmal zurück auf die letzte Woche. Das war die 3, Terme Perla und Loser. Ein Platz darüber. Miguel mit Ultra Natte und Moving to the Sun. Und ganz oben letzte Woche. Sido mit Issa. Ganz oben ist er gewesen? Fragezeichen. Sind gespannt, wie es diese Woche aussieht.
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2: Erstmal ein Re-Entry. Kamerad für euch.

0: Teddy Schwimms, Mr. Know-It-All, die 29, diese Woche auch das ein Re-Entry in den Würzburg Top 30. Und wir kommen zur ersten Neuvorstellung des Tages, des Abends, der Sendung, der Ausgabe. Egal wie man es nennt, es ist neue Musik von Clocklock Skeletons.
1: Bei unserer neuen Single Skeletons geht es darum, dass man einer Person verspricht, sie für immer zu lieben. Und wenn man sagt für immer, dann meint man nicht nur, solange man lebt, sondern auch darüber hinaus. Also nicht nur zu Lebzeiten, sondern ins Jenseits und weit, weit darüber hinaus.
0: Boah, baut ein bisschen Druck auf. Finde ich jetzt, oder? Boogie. Naja, aber so ist das halt mit der Liebe. Und wie das dann klingt bei Clocklock, hören wir jetzt.

0: Glock Glock mit Skeletons, neue Single, neu auf dem Gong-Hitradar.
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0: Da finden wir eine Nummer. Ich muss jetzt selber erstmal schauen. Ja, doch, neu eingestiegen. Also sie ist tatsächlich komplett neu. Sie war noch nie in den Gong Top 30 zu hören. Es ist aber eine Nummer, die auch tatsächlich schon etwas älter ist. Genau genommen aus dem Jahr 2010. Aber es ist, man kann sagen, ihr Hit des Sommers. 15 Jahre nach dem Release. Die Rede ist von The One That Got Away. Gerade ein ziemlich spektakuläres Comeback. TikTok hat den Song nämlich jetzt zum globalen Song of the Summer 2026 gekürt und dann auch entsprechend promoted. Landete dann auch auf Platz 1 der Sommerrangliste bei TikTok. Und dass dieser Song selbst so durchstartet, überrascht selbst Katy Perry gegenüber dem People Magazine, sprach sie jetzt über das unerwartete zweite Leben von dem Lied und darüber, wie besonders er für sie sei, dass es eine ganz neue Generation jetzt erwischt hat und die den Song jetzt für sie entdeckt. Und dieses Revival, das spielt sich schon längst nicht mehr nur auf TikTok ab. The One That Got Away klettert auch inzwischen bis auf Platz 4 der globalen Spotify-Charts, legt unter anderem auch in Brasilien, Mexiko und Malaysia weiter zu und pro Tag entstehen aktuell auf TikTok gerade 20.000 neue Videos mit dem Song und die kommen dann zusammen täglich auf rund 140 Millionen Views. Also das Ding hat sich jetzt 15 Jahre nach Release nochmal für sie zur ganz großen Hitsingle entwickelt. Hier ist Platz 28, neu mit dabei, Katy Perry, The One That Got Away.

Bebe Rexha, No Religion, auch das ist ein Re-Entry, wieder mit dabei in den Gong Top 30. So, und neu jetzt auch die neue Single von Malik Harris, Easy, die wir gleich anhören werden. Davor aber noch eine andere Info. 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

0: Malik Harris, Easy, Dienstag, 13 Uhr, Gong Pop-Up Studio am Rossmarkt in Schweinfurt. Schaut mal vorbei. Ja? Gleich geht's weiter mit der 26, das ist The Bowser und Magnetic.
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Miguel ist das mit Solto, Jamaican Bam Bam, einer seiner zwei ganz großen Hits des Jahres 2026. Die andere Nummer kann ich euch schon mal sagen, die werden wir auf alle Fälle sicherlich auch nochmal hören jetzt in der aktuellen Ausgabe. Der Gong Top 30, das war jedenfalls Platz 25. Jetzt kommt was Neues. Ganz neue Musik von Da-Ti. Take Me There. So die Nummer, so der Name. Aber was steckt dahinter? Das ist ein georgischer Musiker, Sänger und Produzent. David Tseretelli. Oh, so heißt er. Das ist so, Melodic House, Electric Pop, Atmospheric Deep House. Wow, also ich find's krass. Wollen wir einfach sagen Dance Music? Das wäre vielleicht das Allereinfachste. Er hat sich jedenfalls innerhalb von kurzer Zeit eine ganz beachtliche weltweite Hörerschaft aufgebaut und vor allem auch bei Social Media sehr präsent. Über 40 Millionen Spotify-Streams mittlerweile schon. Und jetzt kommt eben Take Me There, die aktuelle Single von ihm. Hier ist Da-Ti, neu auf dem Gong-Hitradar.

0: Dirty and Take Me There. Neu auf dem Gong-Hitradar. Bei uns geht's weiter mit
1: Platz 24.
0: Auch ein Re-Entry, David Guetta gemeinsam mit Alok und Stick Figure. Run, Run, River.

Wir sind Helden bei Radio Gong. Auch diese Nummer ist ja eigentlich schon echt alt. Ja, eigentlich wirklich echt alt. Von hier an blind. Wir sind Helden. Feiert aber auch jetzt wieder ein unglaubliches Comeback. Und auch da haben wir uns natürlich gefragt, warum ist der Song eigentlich wieder da? Es ist, ja, TikTok. Es ist mal wieder TikTok. Es ist irgendwie gefühlt immer TikTok. Da geht das Lied gerade eben durch die Decke. TikTok Hot 50 Charts am vergangenen Wochenende. Platz 2 direkt hinter Shireen David. Und jetzt gab es dann sogar Platz 1 und den Titel Hot Artist of the Week. Judith Holofernes, die Sängerin von Wir sind Helden, die eigentlich, glaube ich, wenn ich das richtig gelesen habe, noch nicht mittlerweile gar keine Musik mehr macht, hat stimmliche Probleme, hat jetzt natürlich darauf reagiert und die kann es selbst kaum fassen und hat sich jetzt auf Social Media gemeldet mit dem kleinen Dankeschön an alle. Vielen, vielen Dank für die vielen, vielen wunderschönen Coverversionen und die Tänzchen und alles, die Hommage. Es freut mich wirklich extrem. Ich habe den Text damals geschrieben, als ich sehr jung das Gefühl hatte, meine kühnsten Träume eigentlich schon verwirklicht zu haben und sozusagen auf einer Bergspitze zu stehen und zu denken, so und jetzt, was passiert jetzt, was soll jetzt noch kommen? Und ich wollte über dieses Gefühl schreiben, die Zukunft wirklich überhaupt nicht sehen zu können und trotzdem reinzuspringen. Und jetzt kann sie heute, mehr als 20 Jahre später, ziemlich beruhigt eine kleine Nachricht aus der Zukunft schicken. Ich möchte der kleinen Judith zuwinken und sagen, das wird ziemlich gut, was da noch kommt. Da kannst ruhig reinspringen. Das sei der kleinen Judith hier mitgeteilt und euch auch, sagt sie im Video. Könnt ihr euch natürlich gerne dann nochmal auf TikTok zum Beispiel selber anschauen. Und jetzt geht das Ding, ja, wie gesagt, aktuell komplett viral und ist jetzt auf der 23 zu finden dieser Woche. Diese Woche in den Gong Top 30. So, Rian, auch der kam natürlich durch Social Media mit unglaublich lustigen Videos. Da hat er mir so einen Betrunkenen gespielt. Das war dann sehr witzig. Auch der kam über TikTok und Insta und Co. dann erstmal ins Gedächtnis und hat sich jetzt musikalisch etabliert mit einer neuen Single. Hotel Mama.

0: Hotel Mama, neue Musik von Rian bei Radio Gong. Und vor allem nächstes Jahr im August geht's für, also auf alle Fälle mal mindestens einen Abend raus aus Hotel Mama.
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Together Together, das ist der Name seiner Tour. American Girls, der Name der Single, die wir gerade auf der 21 gehört haben. Harry Styles war das, letzte Woche noch die 30 gewesen. Ja, und seine Together Together Tour im Jahr 2027, die hat er jetzt erweitert um 25 neue Termine in 12 Städten. Wir können es mal so ein Stück weit durchgehen. Im April, 2. April beginnen die Termine. Da spielt er zum ersten Mal überhaupt in den USA. Und auch in Kanada in Stadien. Den Auftakt hier bilden da die Abende im State Farm Stadium in Phoenix, Arizona. Anschließend geht's nach Dallas, Los Angeles, Toronto, Atlanta und Chicago. Aber er kommt auch nach Berlin. Ist ja eh so ein bisschen insgeheim so seine Lieblingsstadt. Ich glaube, hat sogar eine Wohnung da. Also Berlin-Marathon ist auf alle Fälle mitgelaufen unter falschem Namen. Das weiß ich noch. Habe ich noch so im Kopf. Er wird auftreten. Und zwar am, Datum steht jetzt da gar keins dabei, sehe ich. Aber er kommt auf alle Fälle nächstes Jahr nach Berlin, weil wir können es doch mal live eingeben. Also, pass auf, Harry Styles Berlin. So, jetzt gucken wir, was kommt. Harry Styles Berlin. Also, es wird, hier steht's. Es ist nächstes Jahr im Juli, 2. und 3. Juli, Harry Styles live in Berlin. Da könnt ihr ihn erleben. Tickets könnt ihr euch jetzt schon mal im Vorverkauf sichern, wenn ihr möchtet. Tempelhof, da wird er auftreten. Schönes Konzert. So, eine Nummer schaffen wir jetzt noch vor den News. Die gibt es um 19 Uhr wie gewohnt. Und zwar ist die neue Single von Two Colors. Prima Donna heißt das. Und klingt so. Gleich die News. Bis gleich.

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1: Ich bin Stefan Schönz. Große US-Tech-Firmen denken erstmals darüber nach, die KI-Entwicklung bewusst zu bremsen. Anthropic-Chef Amodi schlägt vor, 1 bis 2 Jahre Zeit zu gewinnen. Unterstützung bekommt er unter anderem von OpenAI-Chef Altman und auch von Tech-Milliardär Musk. Tina Eck berichtet.
2: Bald schon könnte ein KI-Schwarm vielleicht das gesamte Internet übernehmen und riesige Schäden anrichten, warnt der Anthropic-Chef. Die Entwicklung der Turbo-KI-Modelle müsse branchenweit gebremst werden, ergänzt der Boss von OpenAI. Auch Ex-Präsident Obama warnt und will, dass die Demokraten KI-Strategien entwickeln und zur Priorität machen.
1: Wegen der hohen Spritpreise bietet sich für den ein oder anderen die Bahn als Alternative zum Auto an, aber die fährt oft deutlich verspätet. Für Verkehrsminister Bilger ist der Zustand des Konzerns mitverantwortlich für die teils schlechte Stimmung im Land. Das sagte er der Funke Mediengruppe. Als weiteren Grund nannte er lange Bauzeiten bei Verkehrsprojekten. Er verwies auf die derzeitige Modernisierung mit Milliarden aus einem Sondervermögen. In Indonesien werden nach einem Fährunglück auf hoher See noch mehr als 120 Menschen vermisst. Über 100 wurden von nahen Schiffen gerettet, mindestens 6 starben, heißt es von der zuständigen Behörde. Am frühen Morgen war die Funkverbindung auf dem Weg von Java nach Borneo abgerissen. Man geht davon aus, dass die Fähre bei schwerer See gesunken ist. Erfolg für RB Leipzig am 3. Spieltag in der Fußball-Bundesliga. Die Sachsen setzten sich zu Hause gegen den Hamburger Sportverein mit 5:0 durch. Im Moment steht Leipzig auf Platz 4 der Tabelle. Und zum Tennis. Deutschlands bester Spieler Alexander Zverev tritt im Finale der US Open gegen den US-Amerikaner Ben Shelton an. Los geht's um 20 Uhr unserer Zeit.
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3: Heute jetzt im Lauf des Abends regnerisch und auch windig. Das ist so richtiges Wetter für die Couch. Also mummelt euch ein, macht's euch schön hügelig zu Hause und genießt die Zeit. In der Nacht zieht sich der Regen dann zurück. Die Wolken, die lockern ein wenig auf, 15 bis 13 Grad. Morgen bekommen wir einen Mix aus Wolken und immer mehr Sonne, vereinzelt noch mit einem kurzen Schauer. Am späten Nachmittag setzt sich dann die Sonne durch, 19 bis 22 Grad. Dienstag recht sonniges und warmes Spätsommerwetter.

0: Am Mittwoch überquert uns dann eine Regenfront mit Gewittern und einer Abkühlung. Donnerstag und Freitag ist es leicht wechselhaft mit einzelnen Schauern und recht kühl.
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0: Aktuell für euch eine Meldung von der A7 Würzburg-Fulda zwischen Wasserlosen und Hammelburg. Hier Stau, das Stauende liegt hinter einer Kurve. Vorsicht bitte, nach einem Unfall rechte Fahrspur in diesem Bereich blockiert. Ansonsten Blitzer, Blitzanhänger auf der B8 Würzburg-Hitzingen Höhe Müllheizkraftwerk. Wo ihr steckt, gute Fahrt.
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0: Und euren Lieblingssongs natürlich. Die Gong Top 30 mit den Plätzen 20 bis 11. Wir schauen erstmal zurück auf die letzte Woche. Das war die drei Temme Impala und Loser. Ein Platz darüber auf der 2. Ugel mit Alternate. Moving to the Sun. Und ganz oben letzte Woche. Sido und Issa. Ist er noch auf der 1? Wir klären's im Verlauf dieser Sendung. Jetzt aber erstmal
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0: Und das ist ein Re-Entry wieder mit dabei. Alex Warren und Fever Dream.

0: Damn. Mir hat noch so ein Schlag gefehlt am Schluss. Aber gut. Platz 19 diese Woche, das sind Absturzfreunde. Von der 3 runter auf die 19, Tame Impala und Loser in der aktuellen Ausgabe der Gong Top 30. Wir gehen jetzt zu Pedro Santos. Nicht verwandt und verschwägert mit Nico Santos, den wir seit dieser Woche wieder bei The Voice sehen können. Also die haben so nichts miteinander am Hut. Er selbst ist in England geboren, war Teil der 2000er Boyband Here at Last. Also auch schon etwas länger her. Und ist aber jetzt solo unterwegs und hat eine Single am Start, die mega schön ist. Und auch ganz neu natürlich. Should have known better. Worum geht's?
1: Hey guys, it's Pedro Santos here, and you're listening to my new song, Should Have Known Better. Now, this song is as upbeat as it sounds. It's still a very vulnerable song to me. It's about going back to old habits. Mine, which is something that I know a lot of people also do, is overthinking, and also just not like enjoying your life as much as you should be. And the habit of just going back to something that feels comfortable, it's something that makes you feel safe. That's what this song is about. And yes, it has been relationship-ified. I love using that word, even though I'm pretty sure that's not a real word. But in the room, the energy was incredible and it just felt right in the way that we were trying to portray this very reflective idea. It's a song that I absolutely love. It's very relevant to me at the moment. It's about pushing the boat out a little bit further in your life, trying new things and not getting wrapped up in your old life. I hope you guys love it just as much as I do. I think it's a lovely beat behind such vulnerable sort of state of mind. And yeah, I hope you love it just as much as I do.
0: Ich finde, er hat jetzt recht viel erzählt. Wir könnten es mal kurz so zusammenfassen. Es geht in Should Have Known Better ein wenig um das Problem, das viele haben, nämlich das Problem des Overthinking, also über viele Dinge viel zu sehr nachzudenken, anstatt einfach mal im Moment zu leben und das Leben zu genießen und sich eben auch nicht in den alten Gewohnheiten und dem alten Leben zu fesseln, sondern einfach auch mal neue Dinge kennenzulernen. Ich hoffe, ich habe das jetzt schön zusammengefasst.

0: Pedro Santos should have known better bei Radio Gong und von Pedro Santos hin zu Alex Warren.
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0: Der ist jetzt mit Ordinary auf der 18 zu finden, war letzte Woche noch die 24.
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Dua Lipa und Training Season auch wieder am Start in den Gong Top 30. Diese Woche auf Platz Nummer 17, letzte Woche die 23. Wir kommen zu Boy Loco. Das ist ein irisches

0: Irisch-walisisches Duo bestehend aus Flynn Mullingar, mehrfach Platin ausgezeichnet, und Tudor. Das ist einer, der so gefühlt irgendwie jedes Instrument spielen kann. Die beiden machen nicht zum ersten Mal gemeinsam Musik. Denn Slow Dancing war schon mal ein Riesenhit. Über 24 Millionen Views auf TikTok. Gab dann auch schon eine Debüt-EP, die sehr erfolgreich war. Und jetzt kommt eben was ganz Neues. Aber wisst ihr was, wir sollen uns mal selbst vorstellen.
1: Hi, we're Boy Loco, right here on your favorite radio station. Up next is our new single, Closer.
0: Eigentlich alles gesagt. Boy Loco, Closer, neu auf dem Gong-Hitradar.

0: Closer von Boy Loco, neu auf dem Gong Hitradar. Gleich geht's weiter mit Platz 16 des BTS und Swim.
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Lea. Mit dir alleine sein, Platz 15 diese Woche in den Gong Top 30, war letzte Woche die 22. Was Neues gibt's auch von David Guetta und Hyperton, die setzen ihre Zusammenarbeit fort mit ihrer neuen Single You and I, Me and You. Premiere hatte der Clubtrack jetzt bei seinem Tomorrowland Set vor 2,5 Millionen Zuschauern. David Guetta hat da ordentlich mal einen aufgezündet und erscheint nun pünktlich zu den Ibiza Closing Parties sowie zu seiner Monolith Tour, die ansteht. Also, wir hören mal rein. You and I, Me and You, hier ist David Guetta und Hyperton.

0: David Guetta, Hyperton, You and Me, Me and, oder You and I, Me and You, neu auf dem Gong, Hitradar. Weiter geht's mit
1: Platz 14.
0: Ein Re-Entry, Animal wieder mit dabei, Cat's Eye.

0: Paraiso, neue Single von Lost Frequencies, neu eingestiegen in die Gong Top 30 auf Platz Nummer 13. Jetzt was Neues von David Kushner, den müssen wir glaube ich nicht weiter vorstellen, außer seine neue Single eben. Hier ist Ritual.
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0: David Kushner und Ritual, neu auf dem Gong Hitradar. An diesem Sonntagabend, da ist ja immer so ein wenig der Ausklang des Wochenendes. Ist ja auch fast vorbei, das Wochenende. Aber wir können uns jetzt schon mal an dieser Stelle auf die kommende Woche freuen.
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Das war OK Kid mit Clouseau und Heatwave, Platz 11. Ebenfalls neu mit dabei in den Gong Top 30. Also auch da ganz neue Musik für euch am Start, die jetzt eben auch nochmal kommt von den Kings of Leon. Auch von denen gibt's was Neues. My Whole World. Die Jungs also zurück mit neuer Single und stellen wir euch natürlich an der Stelle gerne vor.

Kennt ihr das, wenn es so eine Nummer gibt, von der ihr der Meinung seid, die war schon immer da? Also mir geht's bei der Nummer so. My Whole World, Kings of Leon, das ist die neue Single, übrigens parallel zur Ankündigung ihres neuen Albums Oh My Beloved, das jetzt dann auch erscheinen wird. Die Kings of Leon. Sie sind zurück mit neuem Werk. Sehr schön. So, wir haben jetzt eigentlich noch Zeit für einen Song, bevor wir dann um 20 Uhr dann auch nochmal zu den News rüberschalten. Da würde ich vorschlagen, wir gehen jetzt nochmal zurück ins Jahr 2021, also heute vor 5 Jahren, und werfen da mal einen Blick auf die Gong Top 30. Das Jahr 2021 war ja auch noch so etwas Corona geprägt. Tatsächlich so mehr Erinnerungen habe ich irgendwie ans Jahr 2021 gar nicht. Das ist so ein Jahr, wo ich sage, müsste ich jetzt vielleicht nochmal genauer nachdenken. Ich habe aber auf alle Fälle mich mal schlau gemacht und kundig gemacht, was in den Charts da ganz oben war an diesem damals 12. September 2021. Und es war The Kid LAROI gemeinsam mit Justin Bieber. Damals Platz 1, Stay. Gleich die News um 8 und dann hören wir uns wieder. Also bleibt ihr am besten auch gleich da.

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1: Ich bin Stefan Schöns. Der Diesel knapp 2,40 Euro, der Liter E10 liegt preislich auch nur knapp darunter. Wer Sprit benötigt, muss dafür tief in die Tasche greifen. Deswegen werden in der SPD die Rufe nach einem Spritpreisdeckel lauter, Zoe Tassovali berichtet.
2: Pendler dürfen nicht unter den hohen Preisen leiden, während Mineralölkonzerne extra Profite machen. Das sagt Brandenburgs Ministerpräsident Woidke. Andere Nachbarländer hätten die Höchstpreise flexibel an den Markt angepasst. Die Wirtschaftsweise Schnitzer findet, dass staatliche Hilfen der falsche Weg sind. Deutschland sollte aus ihrer Sicht unabhängiger von Öl und anderen fossilen Brennstoffen werden.
1: Die evangelische Kirche in Mitteldeutschland denkt darüber nach, ihr Kirchenasyl in andere Bundesländer zu verlagern. Grund ist die mögliche Regierungsübernahme der AfD in Sachsen-Anhalt. Landesbischof Kramer sagte dem Portal Focus Thüringen, schon bald könne die Polizei vor der Türe stehen und Betroffene abholen. Kirchenasyl sei nur ein informelles Übereinkommen. Das Verfahren zur Auslagerung laufe bereits. Für Familien könnte es in Zukunft wieder etwas günstiger werden, im Fernverkehr mit der Bahn unterwegs zu sein. Bundesverkehrsminister Bilger drängt darauf, die Familienreservierung wieder einzuführen. Den Funke-Zeitungen sagte er, dass man dazu mit der Bahn im Gespräch sei. Im Juni letzten Jahres war sie abgeschafft worden. Bis dahin konnten Familien für gut 10 Euro bis zu 5 Sitzplätze gemeinsam reservieren. Seitdem muss für jeden Platz extra bezahlt werden. In der Fußball-Bundesliga hat sich der FC Bayern in der Tabelle auf Platz 4 vorgespielt. Beim Aufsteiger Elversberg setzten sich die Münchner am dritten Spieltag mit 2:1 durch. RB Leipzig gewann 5:0 gegen den HSV.
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3: Es ist jetzt am Abend regnerisch und windig. Der Regen wird sich dann so im Laufe der Nacht Richtung Uffenheim zurückziehen. Ansonsten lockern die Wolken nur wenig auf bei 15 bis 13 Grad. Morgen bekommen wir einen Mix aus Wolken und immer mehr Sonne, vereinzelt noch kurze Schauer. Am späten Nachmittag setzt sich dann die Sonne durch bei 19 bis 22 Grad. Dienstag herrscht dann recht sonniges und warmes Spätsommerwetter. Mittwoch überquert uns eine Regenfront mit Gewittern und einer Abkühlung. Am Donnerstag und Freitag wird es dann leicht wechselhaft mit einzelnen Schauern und es bleibt recht kühl.
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3: Aktuell für euch die A7 Würzburg-Fulda zwischen Wasserlosen und Hammelburg. Stau, Achtung, das Stauende liegt hinter einer Kurve. Hier ist die rechte Fahrspur blockiert und Blitzanhänger nach wie vor auf der B8 Würzburg-Kitzingen Höhe Müllheizkraftwerk. Gute Fahrt.
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3: Und den Top 10, die jetzt anstehen. Dazu der Blick erstmal zurück auf die letzte Woche. Er wird nicht mehr ganz oben sein, wir haben ihn schon gehört. Letzte Woche waren noch auf der 3 Tame Impala und Loser. Ein Platz darüber.

0: Miguel, Moving to the Sun, letzte Woche die 2. Und in der vergangenen Woche ganz oben Sido mit Issa. Vielleicht ja auch diese Woche ganz oben, wir werden es klären in dieser Stunde.
1: Platz 10.
0: Da findet sich die 18 der letzten Woche SK Music Inside My Soul.

Elif ist das und Fassade Platz 9 diese Woche in den Gong Top 30. Letzte Woche noch auf der 11 zu finden. Crystal und Rudy Mantle sind zusammen mal im Studio gewesen, haben eine neue Single am Start gebracht, 3-2-1. Nach einer Serie von viralen Social Media Posts hat sich das dann ja auch angekündigt. Und vor allem hat sich die Zahl ihrer Instagram-Follower in nur 3 Wochen mehr als verdoppelt. Also so gesehen mit begleiteten Inhalten so um die 224.000 Likes in den letzten Wochen. Das kann sich schon mal sehen lassen. Das Ding ist aber auch gut und wir wollen es uns jetzt mal anhören. 3, 2, 1.

0: Crystal und Rudy Mantle, 3, 2, 1, neu auf dem Gong Hitradar.
1: Platz 8.
0: Die 10 der letzten Woche, Chuchu gemeinsam mit Raf Camora und Komm näher.

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Sour Jam, Kilimanjaro, und das ist diese Woche auch einer eurer Favorite Tracks und zu finden auf Platz Nummer 7, war auf der 5 in der letzten Woche. Also hat dann auch ein paar Plätze, nicht viele, aber zumindest 2 eingebüßt. So, wir haben was Neues von Ellie Goulding. For Your Entertainment, da bin ich jetzt ja mal gespannt, wie sie uns entertainen möchte in den kommenden Minuten. Fakt ist jedenfalls, Ellie Goulding, neues Album am Start, We Know Too Much heißt das Ganze. Und auf diesem

Album ist dann die Nummer auch enthalten. 2010 ging es bei ihrer Karriere technisch los mit Lights. Das Debütalbum, das damals schon super erfolgreich war. Diverse Auszeichnungen, Diamantauszeichnung, dreimal Single Platin, viermal Single Gold, dann dreifaches Single Gold, dann Album Gold. Also es war super erfolgreich. 18 Songs in den deutschen Singlecharts im Laufe ihrer Karriere mit allen 5 Studioalben auch in den deutschen Albumcharts vertreten. 2-fach Grammy nominiert. Also die Frau kann schon was. Die Frau ist schon definitiv eine der ganz Großen der Musikszene. Jetzt kommt eben ihr neues Album, beziehungsweise ist gekommen, ein neues Too Much. Und die Single, die stellen wir euch jetzt mal vor. For Your Entertainment, Ellie Goulding.

0: Ellie Goulding und hier for your entertainment bei Radio Gong. Das zählt für uns ja auch, gell? Könnte also unser Song sein.
1: Platz 6.
0: Der geht in dieser Woche an die 7 der letzten Woche, Adela und Ain't

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0: Kitsch Creek, gut genug, diese Woche Platz 5. Der Gong Top 30, letzte Woche noch auf der 4 gewesen. Aber noch drin in den Top 10.
1: Platz 4.
0: Das ist tatsächlich die 1 der letzten Woche. Für ihn ging es also runter. Runter vom Treppchen. Sido mit Issa. Platz 4 diese Woche.
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0: Shakira, Burna Boy, diese Woche Platz 3 der Gong, Top 30, also auf ein Treppchen. Und ein Platz darüber.
1: Platz 2.
0: Finden wir die 6 der letzten Woche. Chemo Sounds und Rice Low.

0: Kimo Sounds Rise Low, diese Woche Platz 2, letzte Woche noch die 6.
1: Platz 1.
0: Und da gibt's Musik von der 2 der letzten Woche. Wieder ganz oben angekommen, mittlerweile ja auch schon 15 Wochen am Stück in den Gong Top 30 und das zweite Mal auf der 1. Girl, Moving to the Sun.

Das ist also die 1 der Gong Top 30 mit Ugel und Alternate und Moving to the Sun. Und bevor ich mich jetzt verabschiede, machen wir nochmal schnell hier einen Hit-Tipp. Da hätten wir nämlich für euch die neue Single von Ray Dalton. Auch von ihm gibt's was Neues. Go That High. Neu auf dem Gong-Hitradar.

Gray Dalton, Golden High. Ich sag tschüss damit. Wir hören uns morgen ab 12 wieder. Ich wünsche euch noch einen schönen Sonntagabend. Bleibt gesund, seid lieb zueinander. Danke fürs Zuhören und Tobi ist raus. Bis morgen. Ciao.

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1: Ich bin Stefan Schöns. Es klingt wie düstere Science-Fiction aus Terminator oder aus dem Film Die Matrix. Unkontrollierbare künstliche Intelligenz, die den Menschen als Feind oder Energielieferanten wahrnimmt. Nun warnen ausgerechnet die großen KI-Entwickler vor ihrer eigenen Geschwindigkeit. Anthropic-Chef Amodi sagte, bei derzeitigem Tempo könnte die Menschheit in einem halben Jahr die Kontrolle verlieren. Google und SpaceX-Chef Musk unterstützen den Vorschlag, die Entwicklung zu bremsen. Die weiterhin niedrigen Pegelstände der großen Flüsse dürften teure Folgen haben. Die IHK-Arbeitsgemeinschaft Rheinland-Pfalz geht von Milliardenschäden aus und ruft nach dem Bund, der die Wasserstraßen ausbauen soll. Zoe Tassovali berichtet.
2: Schon 2018 hat das Niedrigwasser die Wirtschaft rund 2,4 Milliarden Euro gekostet. Seitdem haben die Unternehmen reagiert und setzen zum Beispiel Schiffe ein, die auch mit weniger Wasser klarkommen. Der IHK reicht das aber nicht. Und auch Autofahrer könnten die Folgen noch länger an der Zapfsäule merken, durch höhere Preise.
1: Gute Meldungen von Volkswagen gab es zuletzt nicht so häufig, aber jetzt. Bislang sind schon mehr als 30.000 Bestellungen für den neuen vollelektrischen Polo eingegangen. Das übertreffe die anfänglichen Erwartungen, teilte das Unternehmen mit. Die hohe Nachfrage führt auch dazu, dass die Lieferzeiten teilweise länger sind. Man arbeite daran, die Produktion schrittweise hochzufahren, heißt es. In der Fußball-Bundesliga hatte der FC Bayern ein hartes Stück Arbeit heute. Beim Aufsteiger Elversberg setzten sich die Münchner am dritten Spieltag mit 2:1 durch und sind jetzt Tabellenvierter. RB Leipzig gewann 5:0 gegen den HSV.
3: Soweit die News. 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
3: 17 Grad sind es hier aktuell in Würzburg und noch 16 Grad in Schweinfurt. Den Nieselregen von heute haben wir vorerst hinter uns gelassen. Die Nacht bleibt überwiegend trocken und bewölkt. Aber es ist weiterhin windig. In der Nacht kühlt es noch ein bisschen weiter ab auf 14 Grad. Und in den Morgenstunden kann es zu starkem Nebel kommen. Passt da auf euch auf. Morgen dann viele Wolken und es ist auch wieder leichter Nieselregen möglich. Und es wird wenig Sonne geben bei Höchsttemperaturen von 21 bis 22 Grad.
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3: Hallo zu euch auf die Straßen. Achtung, auf der A3.

0: Würzburg Richtung Nürnberg. Da ist ein Unfall passiert und deswegen sind da jetzt zwischen Würzburg-Heidingsfeld und Würzburg-Randers-Acker eine Richtungsfahrbahn blockiert. Die empfohlene Umleitung ist über die U97. Achtung, passt da auf euch auf. Außerdem auf der A3 Nürnberg Richtung Würzburg zwischen Wiesentheid und Kitzingen-Schwarzach ist ein defekter PKW. Da ist der Standstreifen blockiert. Wo immer ihr seid, passt auf euch auf und eine gute Fahrt kommt sicher an euer Ziel.
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0: Mit Valentina Rom und ich wünsche euch einen schönen Sonntagabend. Schön, dass ihr dabei seid.

Die Queen of Pop höchstpersönlich bei eurem Heimvorteil. Das ist Taylor Swift mit Opalite. Und damit hi, schön, dass ihr zu dieser späten Stunde noch zuhört. Meine Stimme kennt ihr jetzt vielleicht noch nicht, deswegen stelle ich mich einmal ganz kurz offiziell vor. Ich bin Valentina, 22 Jahre alt, hier geboren und studiere auch hier in Würzburg an der Uni. Hab gerade meinen Bachelor in Medienkommunikation hinter mich gebracht und in ungefähr einem Monat geht's dann im Master weiter. Ich bin außerdem ein riesengroßer Overthinker und mache mir über so ziemlich alles viel zu viele Gedanken. Aber das ist manchmal auch ganz spannend, weswegen ich euch in dieser Sendung hier gerne ein bisschen an meinem Leben und meinen Gedanken teilhaben lassen möchte. So eine Art Tagebuchsendung, um euch das Leben in Würzburg mal aus der Perspektive einer jungen Studentin zu zeigen. Vielleicht erkennt ihr euch ja in einigen Situationen wieder oder aber ihr findet manche Gedankengänge vollkommen absurd, was auch total okay ist. Aber vielleicht kann ich euch ja dann ein bisschen zum Lachen bringen oder euch auch meine Generation ein bisschen näher bringen. Deswegen will ich euch zu einigen Themen heute mitnehmen, die mir in dieser Woche einfach so über den Weg gelaufen sind. Zum Beispiel geht es nachher um den Start ins neue Schuljahr, Angewohnheiten der Gen Z, aber natürlich auch um den großartigen Erfolg der deutschen Basketballerin. Ich freue mich auf diesen Sonntagabend mit euch.

Vor ein paar Wochen haben sie noch auf dem Residenzplatz gespielt. Jetzt hier von uns für euch Fastboy mit Music Sounds. Die letzte Ferienwoche geht zu Ende. Morgen heißt es für alle Schulkinder dann noch ein letztes Mal ausschlafen und den freien Tag genießen. Aber mit Sicherheit heißt es auch Schulsachen packen und sich wieder auf den Unterricht vorbereiten. Am Dienstag geht nach 6 Wochen Sommerferien die Schule wieder los. Ich weiß nicht, wie es euch so geht, aber ich habe mich ehrlich gesagt immer auf den ersten Schultag gefreut. Ich fand es immer

Spannend zu erfahren, welche Lehrer und Lehrerinnen ich bekomme, wer alles in meiner Klasse ist und wie mein Stundenplan generell aussieht. Gut, diese Freude hielt dann, um ehrlich zu sein, genau die ersten beiden Stunden an, wo meistens noch irgendwas Organisatorisches geklärt wurde. Danach ging es steil bergab, als der wirkliche Unterricht losging. Aber auf diese zwei Stunden am Anfang des Schuljahres, da habe ich mich immer drauf gefreut. Und nach 6 Wochen Ferienzeit bzw. ja Freizeit war ein bisschen Routine schon auch echt mal wieder ganz gut. 6 Jahre ist es bei mir jetzt her, dass ich so einen ersten Schultag erlebt habe. Und ich muss zugeben, so ein bisschen nostalgisch werde ich da schon. Noch so einmal morgens aufstehen und sorglos zur Schule fahren, das hat doch schon was. Gerade weil ich von hier komme und regelmäßig an meiner alten Schule vorbeifahre, kommen da doch die ein oder anderen Erinnerungen hoch. Natürlich gute und schlechte. Ich hoffe, bei euch waren es überwiegend gute. Und wenn nicht, dann habe ich gute Nachrichten für euch. Ihr müsst dann nie wieder hin.

Es ist 21.39 Uhr und ihr hört Radio Gong mit Neptunica und What If. Deutschland ist eine Basketballnation. Das können wir jetzt absolut zu Recht sagen. Aktuell findet die Basketball-WM der Frauen in Berlin statt und das deutsche Team hat mehr als abgeliefert. Auch wenn der Traum von der Medaille gerade so nicht in Erfüllung gegangen ist, haben die deutschen Frauen rund um Leo Fiebig und Yara Sabali Geschichte geschrieben. Noch nie zuvor hat das deutsche Team das Viertelfinale erreicht und dieses Mal haben sie nicht nur das geschafft, sondern haben sogar das Halbfinale erreicht. Damit gehören sie jetzt zu den 4 besten Teams der Welt. Heute Nachmittag hat sich das Team im kleinen Finale gegen Spanien leider nicht durchsetzen können, aber sie haben ihnen einen richtigen Kampf geliefert. Am Ende wurde es dann leider doch nochmal deutlich und Spanien hat letztendlich mit 23 Punkten gewonnen. Trotzdem eine unfassbar starke Leistung und ein riesiger Erfolg fürs deutsche Team. Bei den Frauen läuft's also und die Männer, die sind ja sogar amtierender Welt- und Europameister. Wenn euch also das Ergebnis der Fußball-WM von diesem Jahr der Männer immer noch in den Knochen steckt, solltet ihr vielleicht lieber zum Basketball wechseln. Die nächsten großen Turniere sind da die EM der Frauen und die WM der Männer nächstes Jahr. Gerade läuft übrigens noch das Spiel bzw. das Finale der Frauen-WM im Basketball. Da führt gerade die USA mit 88 gegen Frankreich, die gerade 70 haben. Läuft gerade noch so 3 Minuten, falls ihr noch Lust habt, reinzuschauen.

Ihr hört Radio Gong und das ist Clock Clock mit Out of the Dark an diesem Sonntagabend. Eine Sportart, die in diesem Jahr total im Hype war bzw. immer noch ist, das ist Padel-Tennis. Eine Mischung aus Squash und Tennis, was auf einem Platz umgeben von Glaswänden und meistens 2 gegen 2 gespielt wird. Ganz, ganz viele Leute in meinem Umfeld haben schon regelmäßig Padel gespielt und mir immer wieder davon vorgeschwärmt, aber ich bin irgendwie noch nie dazu gekommen, es mal auszuprobieren. Aber letzte Woche war es dann endlich mal soweit und ich habe mich mit ein paar Freunden an diese neue Sportart herangetraut. Wir waren auf dem Outdoor-Padelplatz in Rottenbauer, aber in und um Würzburg gibt es da ja wirklich einige Möglichkeiten. Bei dem jetzt war es wirklich super easy. Wir konnten unseren Platz ganz einfach online buchen und vor Ort dann Schläger und Bälle ausleihen. Und dann ging es auch schon los. Wobei mir noch mal kurz die Regeln erklärt werden mussten, weil ich mich ja echt nicht so gut damit auskannte. Aber danach bin ich auch wirklich sehr schnell reingekommen und habe gar nicht mal so schlecht gespielt, würde ich jetzt mal behaupten. Es war auf jeden Fall von Vorteil, dass wir alle noch nicht so viel Erfahrung hatten und deswegen auch auf einem ähnlichen Niveau waren. Und generell stand bei uns allen auch einfach der Spaß total im Vordergrund. Und zumindest ich hatte den auf jeden Fall. Ich werde es definitiv wieder machen. Und für nicht mal 10 Euro pro Person hat sich auch der Preis total in Grenzen gehalten. Probiert's also sehr gerne auch mal aus, vor allem wenn es in der nächsten Zeit nicht mehr ganz so heiß ist. Macht es doch auch mal wieder Spaß, ein bisschen Sport zu machen.

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1: Ich bin Dominik Schweiger. Große US-Tech-Firmen denken zum ersten Mal darüber nach, die KI-Entwicklung bewusst zu bremsen. Anthropic-Chef Amoday schlägt vor, 1 bis 2 Jahre Zeit zu gewinnen. Unterstützung bekommt er unter anderem von OpenAI-Chef Altman und Tech-Milliardär Musk. Tina Eck berichtet.
2: Bald schon könnte ein KI-Schwarm vielleicht das gesamte Internet übernehmen und riesige Schäden anrichten, warnt der Anthropic-Chef. Die Entwicklung der Turbo-KI-Modelle müsse branchenweit gebremst werden, ergänzt der Boss von OpenAI. Auch Ex-Präsident Obama warnt und will, dass die Demokraten KI-Strategien entwickeln und zur Priorität machen.
1: Das Niedrigwasser im Rhein könnte erhebliche volkswirtschaftliche Schäden verursachen. Davon geht die IHK-Arbeitsgemeinschaft Rheinland-Pfalz aus. Wie hoch die Summe am Ende tatsächlich ausfällt, ist noch unklar. Es werden wohl Milliarden sein. Seit der Dürre 2018 wurde nachgebessert. Zum Beispiel wurden Schiffe speziell für Niedrigwasser gebaut. Trotzdem könnten sich die Schäden, etwa beim Benzinpreis, auch längerfristig auswirken, so die IHK. Wegen der hohen Spritpreise bietet sich für den ein oder anderen die Bahn als Alternative zum Auto an, aber die fährt oft deutlich verspätet. Verkehrsminister Bilger ist der Zustand des Konzerns mitverantwortlich für die teils schlechte Stimmung im Land. Das sagte er der Funke Mediengruppe. Als weiteren Grund nannte er zu lange Bauzeiten bei Verkehrsprojekten. Er verwies auf die derzeitigen Modernisierungen mit Milliarden aus einem Sondervermögen. In der Fußball-Bundesliga hat sich der FC Bayern beim Aufsteiger Elversberg schwer getan. Trotzdem setzten sich die Münchner am Ende mit 2:1 durch. Vorher gewann Leipzig gegen den Hamburger Sportverein mit 5:0. In der Tabelle stehen die Bayern nun auf Platz 4, davor Augsburg, Dortmund und Spitzenreiter Freiburg.
3: Das waren die News um 10. 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
3: Aktuell haben wir noch 16 Grad hier in Würzburg und auch in Schweinfurt. Die Regenwolken haben sich größtenteils verzogen. Die Nacht bleibt bewölkt und trocken. Aber Vorsicht, in den frühen Morgenstunden kann es zu dichtem Nebel kommen. Morgen wird es dann warm mit Höchsttemperaturen von bis zu 22 Grad. Am Vormittag können noch mal ein paar Nieselregenwolken aufziehen. Aber spätestens am Nachmittag setzt sich dann die Sonne durch. Und auch am Dienstag bekommen wir noch mal einen schönen, angenehmen Sommertag.
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3: Hallöchen zu euch auf die Straßen. Achtung auf der A3 Frankfurt Richtung Würzburg zwischen Bessenbach, Walderschaff und Weibersbrunn. Da ist wegen eines defekten Fahrzeuges der Standstreifen blockiert. Achtung außerdem auf der A3 Würzburg Richtung

0: Richtung Nürnberg zwischen Würzburg-Heidingsfeld und Würzburg-Randers-Acker. Da hat sich ein Unfall ereignet. Nee, tatsächlich bekomme ich hier gerade die Nachricht rein, dass die Straße wieder frei ist. Aber wir haben noch auf der A3 Würzburg Richtung Nürnberg genau an derselben Stelle zwischen Würzburg-Heidingsfeld und Würzburg-Randers-Acker noch was für euch, und zwar einen defekten PKW. Da ist der Standstreifen blockiert. Die Kräfte zur Störungsbeseitigung sind aber bereits unterwegs. Euch allen eine gute Fahrt.
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0: Mit Valentina Rom. Ich freue mich auf diesen Sonntagabend mit euch.

Das ist Kiara Nelson mit Dancing Alone hier beim Heimvorteil. Ich habe es ja vorhin schon erzählt, ich bin 22 und gehöre damit offiziell der Gen Z an. Ich sage offiziell, weil ich mich in ein paar Punkten so gar nicht als Teil der Gen sehe und da doch vielleicht eher Teil der Millennials bin, also der Generation über mir. Auf Social Media habe ich jetzt allerdings ein Video gesehen, worin es um die Angewohnheiten der Generation Z im Haushalt geht. Und wenn ich ehrlich bin, erkenne ich mich da doch ziemlich doll wieder. Genauer gesagt geht es um Haushaltsaufgaben, die meine Generation einfach nicht mehr macht. Fangen wir klassisch an, nämlich mit dem Bügeln. Mein Hemd ist ein bisschen zerknittert, interessiert doch eh keinen. Und ich wette, die meisten von euch haben nicht mal mehr ein Bügeleisen zu Hause. Außerdem wird in der Gen Z weder die Fußböden gewischt, noch die Fenster geputzt. Staubsaugen reicht doch völlig aus. Und solange man durch die

Fenster noch was sieht, sehe ich da im wahrsten Sinne des Wortes kein Problem. Sorry für den Wortwitz. Und während beispielsweise meine Eltern einmal pro Woche groß einkaufen gehen und gleich alles für diesen Zeitraum besorgen, geht meine Generation quasi jeden Tag einkaufen. Es ist aber auch wirklich schwer, so weit im Voraus zu planen. Tja, also bei diesen Aufgaben hat die Gen Z irgendwie still und heimlich, ohne sich abzusprechen, beschlossen, dass sie unnötig sind. Eigentlich doch ganz praktisch, oder wie seht ihr das? Und nur darauf bezogen, seid ihr richtig in eurer Generation oder gehört ihr doch eigentlich einer anderen an?

Sometimes I Love You von Mr. C von uns für euch an diesem Sonntagabend. Wisst ihr, was ich erstaunlich wenig mag? Shoppen gehen. Ja, ich weiß, ich bin doch eine junge Frau. Wie ist das denn möglich? Keine Ahnung, ich finde es vor allem sehr anstrengend, mich da ewig durch die Geschäfte zu wühlen. Und sind wir mal ehrlich, gute Kleidung kann schon auch gut was kosten. Was ich dafür aber umso mehr liebe, ist es, Secondhand zu shoppen. Ihr seid viel schneller fertig, weil es die Sachen ja immer nur in einer Größe gibt. Heißt, es entweder passt es oder halt nicht. Außerdem könnt ihr da richtig gute Schnapper machen, wenn ich auf dem Flohmarkt mal mehr als 15 Euro für ein Kleidungsstück ausgebe. Dann muss es schon wirklich was Besonderes sein. Meistens zahlt ihr da ja doch so unter 10 Euro, sag ich mal. Deswegen freue ich mich umso mehr auf die nächsten Wochen, denn da stehen gleich einige Flohmärkte an. Direkt am kommenden Samstag ist zum Beispiel wieder mein Wiesenflohmarkt und nicht mal eine Woche danach findet schon der Flohmarkt an der Adalbero-Kirche statt. Da bin ich bisher immer fündig geworden, also ein kleiner Geheimtipp. Und wieder eine Woche darauf. Am 1. Oktoberwochenende organisiert das Wasserhäusle in der Zellerau den allerersten Wasserhäusle-Flohmarkt. Ihr seht schon, in der nächsten Zeit, da gibt's einiges zu stöbern, wobei bleibt da vielleicht mal lieber alle weg, dann bleibt nämlich mehr für mich.

Das ist Repeated von Martin Garrix und Ed Sheeran hier bei eurem Heimvorteil. Ihr wisst, ich bin Anfang 20 und gerade mitten in meinem Studium. Und um ehrlich zu sein, fühle ich mich da manchmal noch nicht so wirklich angekommen im Leben. Von vielen erwachsenen Dingen, nenne ich es jetzt mal, habe ich leider viel zu wenig Ahnung und bin dann mit manchen Dingen auch einfach schnell überfordert. Und ich glaube, mit solchen

solchen Problemen bin ich nicht alleine, sondern vielen von euch geht es bestimmt auch manchmal so. Gerade die 20er gelten ja so ein bisschen als das Alter, in dem alles passieren kann, beziehungsweise ja einfach alles Normales, hoffen wir zumindest. Zum Beispiel werden die ersten Eltern, die nächste wandert aus, der dritte wechselt zum fünften Mal den Studiengang und wieder jemand anderes hat schon erfolgreich ein Unternehmen gegründet. Und manches davon kann einen dann ganz schön verunsichern, gerade wenn es Leute in eurem engsten Umfeld sind. Ich habe zu dem Thema vor kurzem auf Social Media einen Post gesehen, der meinen Blickwinkel darauf total verändert hat. Und zwar wurde da gesagt, dass du als 20-Jährige praktisch erst eine 2 Jahre alte Erwachsene bist. Und als 25-Jähriger bist du dementsprechend erst 7 und mit 28 gerade mal 10 Jahre erwachsen. Du bist also noch ein ganz kleiner, unerfahrener Erwachsener, der sich erst in dieser neuen Welt zurechtfinden muss. Da ist es doch komplett normal, dass ihr euch erstmal ausprobieren müsst und diese ja, neuen Dinge kennenlernt. Also seid nicht so streng mit euch, es muss nicht immer alles auf Anhieb klappen. Lasst euch das mal von einer 4-jährigen Erwachsenen gesagt sein.

Take That featuring Michael Patrick Kelly hier bei uns. 16 Grad haben wir es noch an diesem Sonntagabend. Man merkt, es hat ordentlich abgekühlt in der letzten Zeit, ist nach der Hitzewelle aber auch echt mal wieder nötig. Und die herbstlichen Temperaturen haben doch noch einen Vorteil. Endlich könnt ihr euch mal wieder ohne schlechtes Gewissen aufs Sofa vor den Fernseher hauen und eine Serie oder einen Film schauen. Und obwohl es ja so eine riesige Auswahl gibt, merke ich bei mir, dass ich immer wieder dieselben Filme und Serien schaue und nicht unbedingt was Neues. Und ich bin damit bestimmt nicht alleine. Ich wette, einigen von euch geht's da auch so. Das hat tatsächlich viel mit Nostalgie zu tun.

Wenn ihr euch bekannte Filme und Serien schaut, dann werdet ihr zurück an die guten alten Zeiten erinnert und fällt vielleicht, euch fällt vielleicht eure damalige Lebenssituation wieder ein, was ihr zu der Zeit so alles erlebt habt, als ihr die Serie bzw. den Film das erste Mal gesehen habt und könnt ein bisschen in Erinnerung schwelgen. Und ihr könnt gleichzeitig ein bisschen abschalten. Der Kopf weiß nämlich ja schon, was passieren wird und muss sich also nicht mehr so anstrengen. Das verleitet dann aber natürlich auch eher zum Second Screening, also dass man währenddessen beispielsweise noch ans Handy geht. Was auch immer ihr gerne schaut, macht euch jetzt in den kommenden Tagen einfach ein paar gemütliche, herbstliche Abende.

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1: Ich bin Dominik Schweiger. Tanken macht momentan mal wieder gar keinen Spaß. Teils 2,40 Euro hat der Liter Diesel am Wochenende gekostet. Der Liter Super E10 im Schnitt 2,27 Euro. Morgen soll es ein Treffen zwischen dem Iran und den Golfstaaten geben. Das Hauptthema: der Konflikt um die Straße von Hormus. Tanja Wagner berichtet.
2: Fast ein halbes Jahr Krieg und eine schnelle Öffnung der Meerenge für die internationale Schifffahrt ist nicht in Sicht. Der Iran will zumindest Vorschläge für eine neue Vereinbarung vorlegen und auch Karten zu neuen Routen durch die Straße von Hormuz. Ein Hoffnungsschimmer, denn schon seit Monaten schaffen es die Golfstaaten nur mit Mühe, ihr Öl an den Weltmarkt zu bringen.
1: Nach dem Wahldebakel der CDU in Sachsen-Anhalt wird die Kritik an Kanzler Merz schärfer. Auch beim Unionsnachwuchs lässt der Rückhalt für den Parteichef nach. Die Bundesschatzmeisterin der Jungen Union von Natusius hält mit ihm keine Wahl mehr für gewinnbar. Merz solle deshalb nicht erneut als Kanzlerkandidat antreten. Die CDU habe ein massives Glaubwürdigkeitsproblem und müsse klarer sagen, wofür sie stehe, hieß es. Mehrere Millionen Menschen haben den Tag des offenen Denkmals besucht. Nach Angaben der Veranstalter konnten bundesweit mehr als 7000 historische Gebäude besichtigt werden, die sonst meist verschlossen bleiben. Die zentrale Eröffnung war in Bamberg. Dort wurde auch betont, dass der Erhalt alter Gebäude ressourcenschonend und damit zum Umweltschutz beiträgt. Zum Fußball. Der FC Bayern hat bei Bundesliga-Aufsteiger Elversberg mit 2:1 gewonnen. Leipzig hat den HSV deutlich mit 5:0 besiegt. In der zweiten Liga feierte Hertha BSC beim 3:1 in Osnabrück den 5. Sieg im 5. Spiel. Heidenheim schlug Kiel 1:0. Cottbus gewann in Karlsruhe 3:0.
3: Soweit eure News. 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
3: 16 Grad sind es gerade hier in Würzburg, genauso wie in Schweinfurt. Nach dem Regen heute bleibt die Nacht überwiegend trocken und bewölkt. Aber es ist weiterhin windig und in den Morgenstunden kann es zu starkem Nebel kommen. Morgen dann viele Wolken und wenig Sonne bei Höchsttemperaturen von 21 bis 22 Grad. Und auch am Dienstag bekommen wir nochmal einen schönen, angenehmen Spätsommertag.
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3: Grüße auf die Straßen. Achtung auf der A3 Würzburg Richtung Nürnberg zwischen Würzburg-Heidingsfeld und Würzburg-Randersacker ist wegen eines defekten PKWs der Standstreifen blockiert. Kräfte zur Störungsbeseitigung sind unterwegs. Und Vorsicht, es wird geblitzt auf der B8 Würzburg Richtung Kitzingen. Da steht der mobile Blitzanhänger auf Höhe Müllheizkraftwerk, wo auch immer ihr seid. Ich wünsche euch eine gute Fahrt.
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3: 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Ich freue mich auf diesen Sonntag mit euch.

Topic und Carte Blanche mit Lucky Ones von uns für euch. So langsam aber sicher gehen die Ferien zu Ende. Am Dienstag heißt es dann für alle Schülerinnen und Schüler wieder früh aus dem Bett schellen und ab zur Schule. Damit sind sie jetzt die Zweiten, die wieder reinstarten. Das neue Lehrjahr für die Azubis hat ja schon Anfang September begonnen. Und die Studis dürfen sich ja noch ein bisschen länger über die freie Zeit freuen. Bei denen dauert es noch knapp einen Monat, bis die Uni wieder beginnt. Bei einigen ist dieser erste Schultag noch mal ein bisschen mehr aufregend, weil eine größere Veränderung ansteht. Zum Beispiel, wenn ihr auf die weiterführende Schule wechselt oder als Ersti an die Uni kommt. Vielleicht wurde es ja euch auch immer gesagt, dass die größte Veränderung nach der Schule kommt. Alles ist neu, wie geht's weiter? Und es stellt sich natürlich auch die Frage, wie ist mit meinem sozialen Umfeld? Da entscheidet sich ja auch jeder anders und so schafft man es logischerweise nicht, mit allen Kontakt zu halten. Dafür lernt man dann ja auch neue Leute kennen. Was man aber gar nicht so wirklich auf dem Schirm hat, ist, dass sich nach der Uni auch nochmal alles ändert. Ich habe jetzt vor kurzem meinen Bachelor beendet und fange dann bald meinen Master an. Aber natürlich machen das nicht alle meine Uni-Leute so. Das heißt, ich stehe wieder vor so einer großen Veränderung und bin gezwungen, neue Leute kennenzulernen. Aber das ist okay. Veränderungen sind normal und wenn es die richtigen Leute sind, dann schafft ihr es auch, Kontakt zu halten, egal wie weit die Entfernung ist.

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Nächstes Jahr kommen sie zu uns. Das sind Tokyo Hotel mit Dye My Hair. Vor ein paar Tagen bin ich abends durch die Stadt nach Hause gefahren und die Sonne ist gerade untergegangen und hat sich im Main gespiegelt. So richtig kitschig, klischeehaft. Aber da ist mir wirklich mal wieder aufgefallen, wie schön Würzburg eigentlich ist. Ich bin in Würzburg geboren und kenne mich hier dementsprechend ziemlich gut aus, würde ich sagen. Und genau deswegen habe ich das Gefühl, manche Dinge gar nicht mehr wirklich wertzuschätzen. Wir haben so, so schöne Orte hier, zum Beispiel den Residenzgarten, das Mainufer mit Blick auf die Festung, die Würzburger Innenstadt und. Und nicht nur Orte, sondern auch mega coole Events, wie zum Beispiel das Stramu, was ja jetzt dieses Wochenende stattgefunden hat. Nur habe ich das Gefühl, dass wir Locals diese Highlights der Stadt inzwischen gar nicht mehr wirklich wahrnehmen. Wir sind so gewohnt, hier zu leben und sehen diese Orte vielleicht täglich, dass wir fast schon überrascht sind, wenn Touristen die Stadt bestaunen. Vor lauter Gewohnheit sehen wir dann die Schönheit mancher Orte gar nicht mehr und vor allem auch von Situationen. Und so ist es doch irgendwie bei vielen Dingen. Wie geil ist zum Beispiel ein Eis an einem heißen Sommertag? Oder unser Lieblingslied, das zufällig im Radio kommt? Ich finde, wir sehen viel zu oft die schlechten Sachen und übersehen dabei die ganzen positiven Momente. Freut euch einfach über die kleinen Dinge und vor allem genießt jetzt euren Sonntagabend. Vielleicht ist ja euer Lieblingssong gleich bei uns hier dabei.

Ihr hört Radio Gong und das ist Flo mit Leak It. Wenn ich vor einer Sache wirklich Respekt habe, die Erwachsene leisten, dann ist es die Essensplanung. Wie schwer ist es bitte, sich jeden Tag was Neues zum Essen zu überlegen? Was kann ich heute essen, ist, glaube ich, eine Frage, die wir uns alle sehr häufig stellen und daran regelmäßig verzweifeln. Als Kind habe ich mir da irgendwie überhaupt keine Gedanken drüber gemacht, was ich den Tag über essen möchte. In der Schule war in der Brotdose immer ein ultra leckeres Pausenbrot von meiner Mama. Mittags standen schon die Töpfe auf dem Herd, als ich heimkam. Und abends habe ich dann immer gefragt, was gibt's zum Abendessen? In dem Moment war das irgendwie ganz normal. Aber wenn ich so drüber nachdenke, rückblickend, dann ist das echt ein totaler Luxus. Vor ein paar Monaten bin ich dann mit meinem Freund zusammengezogen. Und auch wenn ich davor zu Hause natürlich auch schon regelmäßig gekocht habe, ist mir jetzt nochmal richtig bewusst geworden, was meine Mama da eigentlich leistet. Sich für jeden Tag mindestens ein Gericht zu überlegen, ist manchmal echt herausfordernd. Vor allem, wenn du mehrere Leute im Haushalt unter einen Hut bekommen musst. Es hat ja nicht jeder den gleichen Geschmack und kann sich für jedes Essen begeistern. Ich zum Beispiel mag keinen Käse. Schockierend, ich weiß. Aber insofern ist es vielleicht auch manchmal ganz praktisch, allein zu wohnen. Aber dann kann natürlich auch niemand beim Kochen helfen. So oder so, ich kann euch als kleinen Tipp mitgeben, ein eigenes Notizbuch mit den Rezepten zu füllen, die euch geschmeckt haben. So habt ihr immer eine große Auswahl, wenn ihr mal nicht wisst, was ihr kochen könnt. Quasi euer eigenes kleines persönliches Kochbuch. Jetzt kommt Harry Styles für euch mit den American Girls.

James Blunt mit Tastes Like Summer an diesem Sonntagabend um 23.52 Uhr. Respekt an euch, wenn ihr noch wach seid. Ich bin eigentlich absolut keine Nachteule und wäre jetzt normalerweise vermutlich schon im Bett. Umso erstaunlicher ist es, dass ich diesen Satz jetzt sage, aber ich war tatsächlich die Woche nach einer Ewigkeit mal wieder feiern. Ich lüge nicht, wenn ich sage, dass ich insgesamt in meinem Leben vielleicht 5-mal im Club war, wenn überhaupt. Wenn, dann bin ich mal auf privaten Feiern oder so geschlossenen Veranstaltungen, aber Club? Eher nicht. Ich weiß, nicht gerade typisch Studentin. Aber diesmal dachte ich, hopp, ich bin mit zwei sehr guten Freundinnen unterwegs, das wird bestimmt lustig. Und so war es dann auch. Wir hatten echt einen sehr schönen Abend. Wir waren auf dem Boot und haben einfach eine Menge getanzt, teilweise die Musik gefühlt und uns manchmal auch ein bisschen über die Musikauswahl aufgeregt. Aber das gehört ja auch dazu. Es war echt ein sehr schöner Abend, beziehungsweise eher Nacht. Aber trotzdem würde ich sagen, ein großer Fan vom Feiern werde ich jetzt nicht mehr. Es ist halt auch immer so spät. Kann man nicht einfach schon um 20 Uhr feiern gehen? Dann könnte man ganz entspannt um 12 oder 1 nach Hause und ab ins Bett. Ich höre mich echt ein bisschen an wie eine alte Dame. Naja, was ich euch dazu mitgeben möchte, ist, dass man nicht alles mitmachen muss, nur weil es andere machen. Macht einfach das, worauf ihr Lust habt. Und mit den richtigen Menschen an eurer Seite werdet ihr aber so oder so bestimmt immer eine gute Zeit haben. Das war das Wort zum Sonntag und damit verabschiede ich mich von euch. Danke fürs Zuhören. Walli out.

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1: Ich bin Dominik Schweiger. Das Niedrigwasser im Rhein könnte erhebliche volkswirtschaftliche Schäden verursachen. Davon geht die IHK-Arbeitsgemeinschaft Rheinland-Pfalz aus. Wie hoch die Summe am Ende tatsächlich ausfällt, ist noch unklar. Es werden wohl Milliarden sein. Seit der Dürre 2018 wurde nachgebessert. Zum Beispiel wurden Schiffe speziell für Niedrigwasser gebaut. Trotzdem könnten sich die Schäden, etwa beim Benzinpreis, auch längerfristig auswirken, so die IHK. Große US-Tech-Firmen denken zum ersten Mal darüber nach, die KI-Entwicklung bewusst zu bremsen. Anthropic-Chef Amoday schlägt vor, 1 bis 2 Jahre Zeit zu gewinnen. Unterstützung bekommt er unter anderem von OpenAI-Chef Altman und Tech-Milliardär Musk. Tina Eck berichtet.
2: Bald schon könnte ein KI-Schwarm vielleicht das gesamte Internet übernehmen und riesige Schäden anrichten, warnt der Anthropic-Chef. Die Entwicklung der Turbo-KI-Modelle müsse branchenweit gebremst werden, ergänzt der Boss von OpenAI. Auch Ex-Präsident Obama warnt und will, dass die Demokraten KI-Strategien entwickeln und zur Priorität machen.
1: Wegen der hohen Spritpreise bietet sich für den ein oder anderen die Bahn als Alternative zum Auto an, aber die fährt oft deutlich verspätet. Verkehrsminister Bilger ist der Zustand des Konzerns mitverantwortlich für die teils schlechte

0: Stimmung im Land, das sagte er der Funke Mediengruppe. Als weiteren Grund nannte er zu lange Bauzeiten bei Verkehrsprojekten. Er verwies auf die derzeitigen Modernisierungen mit Milliarden aus einem Sondervermögen. In der Fußball-Bundesliga hat sich der FC Bayern beim Aufsteiger Elversberg schwer getan. Trotzdem setzten sich die Münchner am Ende mit 2:1 durch. Vorher gewann Leipzig gegen den Hamburger Sportverein mit 5:0. In der Tabelle stehen die Bayern nun auf Platz 4, davor Augsburg, Dortmund und Spitzenreiter Freiburg.
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1: Ich bin Dominik Schweiger. Tennisstar Alexander Zverev hat zum ersten Mal die US Open gewonnen und damit seinen zweiten Grand-Slam-Titel geholt. Der 29-Jährige besiegte im Finale den Amerikaner Ben Shelton in 4 Sätzen. Zverev ist damit nach Boris Becker erst der 2. deutsche Sieger im Männereinzel von New York. Seinen ersten Grand-Slam-Titel hatte er im Juni bei den French Open gefeiert. Tanken macht momentan mal wieder gar keinen Spaß. Teils 2,40 Euro hat der Liter Diesel am Wochenende gekostet. Der Liter Super E10 im Schnitt 2,27 Euro. Morgen soll es ein Treffen zwischen dem Iran und den Golfstaaten geben. Das Hauptthema: der Konflikt um die Straße von Hormus. Tanja Wagner berichtet.
2: Fast ein halbes Jahr Krieg und eine schnelle Öffnung der Meerenge für die internationale Schifffahrt ist nicht in Sicht. Der Iran will zumindest Vorschläge für eine neue Vereinbarung vorlegen und auch Karten zu neuen Routen durch die Straße von Hormuz. Ein Hoffnungsschimmer, denn schon seit Monaten schaffen es die Golfstaaten nur mit Mühe, ihr Öl an den Weltmarkt zu bringen.
1: Nach dem Wahldebakel der CDU in Sachsen-Anhalt wird die Kritik an Kanzler Merz schärfer. Auch beim Unionsnachwuchs lässt der Rückhalt für den Parteichef nach. Die Bundesschatzmeisterin der Jungen Union von Nathusius hält mit ihm keine Wahl mehr für gewinnbar. Merz solle deshalb nicht erneut als Kanzlerkandidat antreten. Die CDU habe ein massives Glaubwürdigkeitsproblem und müsse klarer sagen, wofür sie

0: stehe, hieß es. Zum Fußball. Der FC Bayern hat bei Bundesliga-Aufsteiger Elversberg mit 2:1 gewonnen. Leipzig hat den HSV deutlich mit 5:0 besiegt. In der zweiten Liga feierte Hertha BSC beim 3:1 in Osnabrück den 5. Sieg im 5. Spiel. Heidenheim schlug Kiel 1:0. Cottbus gewann in Karlsruhe 3:0.
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1: Ich bin Dominik Schweiger. Tennisprofi Alexander Zverev hat zum ersten Mal die US Open gewonnen. Der French Open-Sieger bezwang im Finale in New York den Amerikaner Ben Shelton in 4 Sätzen und holte sich seinen 2. Grand Slam-Titel. Tina Eck berichtet aus den USA.
2: Zverev brauchte einen Moment, um überhaupt zu realisieren, dass er gerade die US Open gewonnen hatte und damit in die Fußstapfen von Boris Becker tritt. Der 29-Jährige mit dem Pferdeschwanz ist der 2. Deutsche, der im Männereinzel triumphierte. 30 Jahre gab es keinen Grand-Slam-Titel und jetzt gleich 2, freute sich der Hamburger in seiner Siegeransprache.
1: Ein geplantes Treffen zwischen dem Iran und den Golfstaaten zur Straße von Hormus ist kurzfristig abgesagt worden. Im Oman sollte offenbar eine Vereinbarung zur Lösung des festgefahrenen Konflikts vorgestellt werden. Einen Grund für die Verschiebung hat das omanische Außenministerium nicht genannt. Bahrain hat seine Teilnahme bereits zuvor abgesagt. Das Land wurde mit am heftigsten in der Region von iranischen Raketen getroffen. Bildungsministerin Prien sieht mangelndes Mitgefühl als einen Grund für das Stimmungstief von Kanzler Merz und CDU. Bei vielen Menschen sei der Eindruck entstanden, die Union nehme ihre Sorgen nicht ernst genug, so die CDU-Ministerin. Das müsse sich ändern. Einen Wechsel im Kanzleramt lehnt Prien aber ab. Damit lassen sich Probleme der Regierung nicht wirklich lösen, hieß es. Zur Fußball-Bundesliga. Der FC Bayern hat auch bei Aufsteiger Elversberg gewonnen. Der Rekordmeister setzte sich mit 2:1 durch. Leipzig feierte beim 5:0 gegen den HSV.